0: In der Nations League hat die DFB-11 überraschend gegen Griechenland verloren. Im ersten Heimspiel unter Bundestrainer Klopp unterlag das deutsche Team den Griechen mit 0:1.
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2: Mit KI-Support. Viele Wolken gibt es heute vor allem im Norden. An der Küste kann es auch immer mal wieder Schauer geben. Sonst bleibt es oft trocken und später wird auch die Sonne öfter rauskommen. Dazu liegen die Höchstwerte bei 23 bis 31 Grad. Morgen startet es mancherorts mit Nebel, danach wird es meist sonnig bei bis zu 30 Grad.

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2: Im Studio Anna Löwer. Bundesgesundheitsminister Linnemann hat die geplante Pflegereform gegen Kritik der SPD verteidigt. Im Bericht aus Berlin sagte der CDU-Politiker, der von der SPD vorgeschlagene Pflegedeckel löse das Problem nicht. Die Gesamtkosten für einen Pflegeheimplatz liegen trotzdem bei mehr als 3.000 Euro. Linnemann will nun eine Kommission einsetzen, die die Pflegeversicherung zukunftsfest machen soll. Medienberichten zufolge gibt es deswegen ein Krisentreffen zwischen Union und SPD. Die EU geht gegen sogenanntes Werbe-Greenwashing vor. Es gelten jetzt schärfere Regeln. Produkte dürfen nicht mehr ohne weiteres als umweltfreundlich oder klimaneutral beworben werden. Mehr von Tim Britztrup.
3: Die Hersteller dürfen solche Begriffe im Werbesprech nur noch verwenden, wenn sie dafür Belege haben. Und da reicht es nicht, wenn zum Ausgleich irgendwo Bäume gepflanzt werden. Außerdem dürfen sich beispielsweise Energiekonzerne nicht als nachhaltig bezeichnen, weil sie auch Windenergie im Angebot haben, ihr Hauptgeschäft aber mit Öl und Gas machen. Auch selbst erfundene Umweltsiegel sind jetzt verboten. Bei Verstößen drohen Geldstrafen.
2: Die Schweiz bleibt genauso neutral wie bisher auch. Die Menschen im Land haben eine strengere Auslegung der politischen Neutralität abgelehnt. In einer Volksabstimmung machten rund 70% ihr Kreuz bei Nein. Damit kann die Schweiz auch weiter EU-Sanktionen gegen Russland übernehmen. Deutschland hat einen neuen Solarrekord geknackt. Seit Anfang des Jahres ist bereits mehr Solarstrom produziert worden als im gesamten vergangenen Jahr. Verantwortlich dafür sind laut Bundesverband Solarwirtschaft ungewöhnlich viele Sonnenstunden in diesem Jahr und der stetige Ausbau von Solaranlagen. In der Nations League hat die DFB-Elf überraschend gegen Griechenland verloren. Im ersten Heimspiel unter Bundestrainer Klopp unterlag das deutsche Team den Griechen mit 0:1.
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4: Mit KI-Support. Viele Wolken gibt es heute vor allem im Norden. An der Küste kann es auch immer mal wieder Schauer geben. Sonst bleibt es oft trocken und später wird auch die Sonne öfter rauskommen. Dazu liegen die Höchstwerte bei 23 bis 31 Grad. Morgen startet es mancherorts mit Nebel. Danach wird es meist sonnig bei bis zu 30 Grad.

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0: 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Aus Sicherheitsgründen möchten wir Sie darum bitten, sich ohne zu laufen zu Ihren ersten Attraktionen zu begeben. Wir wünschen Ihnen einen angenehmen Tag. Vielen Dank.
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Noch ist es dunkel in den Mauern von Novgorod, aber schon bald wird hier Rüriks Geist erscheinen.

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1: Im Studio Anna Löwer. Die geplante Pflegereform steht weiter heftig auf der Kippe. Medienberichten zufolge gibt's deswegen heute ein Krisentreffen zwischen Union und SPD. Die Sozialdemokraten fordern angesichts geplanter Kürzungen unter anderem einen Pflegedeckel, eine Begrenzung des Eigenanteils an den Pflegekosten. Den lehnt Gesundheitsminister Linnemann ab. Er sagt im ersten Aber:
2: Wenn es um die pflegenden Angehörigen geht, mache ich keine Abstriche. Das sind rund 4 Millionen Menschen in Deutschland, die zu Hause pflegen. Und die stützen das komplette System. Übrigens tragen die auch dazu bei, dass die Gesellschaft zusammenhält.
1: Eigentlich soll die Reform übermorgen im Bundeskabinett beschlossen werden. Die EU geht gegen sogenanntes Werbe-Greenwashing vor. Es gelten jetzt strengere Regeln. Produkte dürfen nur noch als umweltfreundlich oder klimaneutral beworben werden, wenn die Hersteller das belegen können. Und es reicht nicht aus, wenn zum Ausgleich Bäume gepflanzt werden. Die Doppelspitze der Grünen will weitermachen. Franziska Brandner und Felix Banaschak streben eine zweite Amtszeit an. Sie wollen sich Anfang Dezember bei einem Parteitag erneut zur Wahl stellen. Brandner und Banaschak führen die Grünen seit knapp 2 Jahren. Etwa 3,8 Millionen Besucher sind bislang zum Münchner Oktoberfest gekommen. Das schätzt die Festleitung in einer Zwischenbilanz. Das sind 300.000 Gäste mehr als im letzten Jahr zu dieser Zeit. Der Bierabsatz liegt aber leicht unter dem Vorjahresniveau. In der Nations League hat die DFB-Elf überraschend gegen Griechenland verloren. Nur 3 Tage nach dem Unentschieden gegen die Niederlande, also wieder kein Sieg für den neuen Bundestrainer Jürgen Klopp. Der zeigte sich in der ARD nach dem Spiel aber unverdrossen.
3: Jede Erklärung, da gibt's einige, klingt wie eine Ausrede. Die will ich gar nicht nutzen. Mit dem Ergebnis ist nicht cool. Wenn wir jetzt hier 0-0 gespielt hätten, würden wir es nicht viel besser fühlen. Aber das Gegenteil habe ich schon sehr ungern bekommen. Aber der Rest ist so, dass man sagen muss, ja, damit, das wollte man nicht wissen, jetzt wissen wir es, weiter geht's.
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4: Mit KI-Support. Viele Wolken gibt es heute vor allem im Norden. An der Küste kann es auch immer mal wieder Schauer geben, sonst bleibt es oft trocken und später wird auch die Sonne öfter rauskommen. Dazu liegen die Höchstwerte bei 23 bis 31 Grad. Morgen startet es mancherorts mit Nebel, danach wird es meist sonnig bei bis zu 30 Grad.

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2: Im Studio Anna Löwer. Die geplante Pflegereform steht weiter heftig auf der Kippe. Medienberichten zufolge gibt's deswegen heute ein Krisentreffen zwischen Union und SPD. Die Sozialdemokraten fordern angesichts geplanter Kürzungen unter anderem einen Pflegedeckel, eine Begrenzung des Eigenanteils an den Pflegekosten. Den lehnt Gesundheitsminister Linnemann ab. Er sagt im ersten aber:
3: Wenn es um die pflegenden Angehörigen geht, mache ich keine Abstriche. Das sind rund 4 Millionen Menschen in Deutschland, die zu Hause pflegen. Und die stützen das komplette System. Übrigens tragen die auch dazu bei, dass die Gesellschaft zusammenhält.
2: Eigentlich soll die Reform übermorgen im Bundeskabinett beschlossen werden. Die EU geht gegen sogenanntes Werbe-Greenwashing vor. Es gelten jetzt strengere Regeln. Produkte dürfen nur noch als umweltfreundlich oder klimaneutral beworben werden, wenn die Hersteller das belegen können. Und es reicht nicht aus, wenn zum Ausgleich Bäume gepflanzt werden. Die Doppelspitze der Grünen will weitermachen. Franziska Brandner und Felix Banaschak streben eine zweite Amtszeit an. Sie wollen sich Anfang Dezember bei einem Parteitag erneut zur Wahl stellen. Brandner und Banaschak führen die Grünen seit knapp 2 Jahren. Etwa 3,8 Millionen Besucher sind bislang zum Münchner Oktoberfest gekommen. Das schätzt die Festleitung in einer Zwischenbilanz. Das sind 300.000 Gäste mehr als im letzten Jahr zu dieser Zeit. Der Bierabsatz liegt aber leicht unter dem Vorjahresniveau. In der Nations League hat die DFB-Elf überraschend gegen Griechenland verloren. Nur 3 Tage nach dem Unentschieden gegen die Niederlande, also wieder kein Sieg für den neuen Bundestrainer Jürgen Klopp. Der zeigte sich in der ARD nach dem Spiel aber unverdrossen.
4: Jede Erklärung, da gibt's einige, klingt wie eine Ausrede. Die will ich gar nicht nutzen. Mit dem Ergebnis ist nicht cool. Wenn wir jetzt hier 0-0 gespielt hätten, würden wir es nicht viel besser fühlen. Aber das Gegenteil habe ich schon sehr ungern bekommen. Aber der Rest ist so, dass man sagen muss, ja, damit, das wollte man nicht wissen. Jetzt wissen wir es, weiter geht's.
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5: Mit KI-Support. Viele Wolken gibt es heute vor allem im Norden. An der Küste kann es auch immer mal wieder Schauer geben. Sonst bleibt es oft trocken und später wird auch die Sonne öfter rauskommen. Dazu liegen die Höchstwerte bei 23 bis 31 Grad. Morgen startet es mancherorts mit Nebel. Danach wird es meist sonnig bei bis zu 30 Grad.

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Ja, herzlich willkommen zu FPC Technik und heute berichte ich euch mal über eine bestimmte Art von einer Bahn, die ihr in sehr vielen Freizeitparks vorfindet. Der Europapark hat sie, der Heidepark hat sie, das Phantasialand hatte eine und es ist diesmal etwas gemütlicheres. Es geht nämlich um die Einschienenbahn, auf Englisch Monorail auch genannt. Man findet sie in den Freizeitparks als Transportmittel, so wie zum Beispiel im Europapark mit verschiedenen Haltestellen zwischendurch, an denen die Mitfahrer dann ein- und aussteigen können. Sozusagen wirklich wie eine Eisenbahnfahrt mit verschiedenen Haltestellen. Oder wie im Heidepark als Aussichtsbahn, die also einen Einstiegsort und einen Ausstiegsort hat und somit eine Runde um den Park fährt und den Insassen so eine sehr schöne Übersicht über den ganzen Park bietet. Dadurch, dass diese Bahnen immer auf Stützen gebaut werden, bieten sie auch einen etwas futuristischen Anblick und sind somit auch ein Hingucker, wenn man durch den Park selber spazieren geht. In den Freizeitparks kommt meistens auch immer ein Modell zum Einsatz, das eine Fahrspur in der Mitte hat, auf dem die Wagen mit Gummireifen sich dann bewegen. Diese Fahrspur hat meistens die Form eines T-Trägers. Das ist deswegen notwendig, damit die Züge auch nicht herunterfallen können. Und dazu werden eben seitlich entsprechende Führungsräder eingesetzt, die bei einer Kurvenfahrt die Wagen eben auf dieser Spur halten. Um ein Herunterfallen beim Überfahren eines Hindernisses zu vermeiden, werden ebenfalls Räder benutzt, die von unten an den T-Träger, also an den Balken des Ts drücken und somit die Bahn fest auf diesem T-Träger halten. Meistens umschließen die Wagen dann ebenfalls die Schienen, sodass man die seitlichen und unteren Führungsräder überhaupt nicht sehen kann. Der Antrieb erfolgt immer durch Elektromotoren in den Zügen. Den Strom erhalten diese dann über zwei Stromschienen, die an dem Träger oder an einem Kasten mit einem beidseitig abstehenden Flansch befestigt sind. Das System des Herstellers von Roll aus der Schweiz, das im Europapark für den EP-Express zum Einsatz kommt, wird zum Beispiel mit 500 Volt Wechselstrom betrieben. Die Modelle gibt es sowohl mit führungslosem Betrieb, wie zum Beispiel bei der Flughafenbahn in Düsseldorf oder der Monorail im Europapark, oder natürlich mit Zugführer, der das Ein- und Aussteigen bewacht und auch durch die Fahrt den Triebwagen steuert. Das ist zum Beispiel beim EP-Express und bei der Bahn im Heidepark der Fall. Die Vorteile dieser Züge bestehen darin, dass sie sehr schnell aufgebaut werden können, da ja keine Wege oder Kreuzungen zu berücksichtigen sind. Laufwerke sind bei den Bahnen auch sehr gut von Witterungseinflüssen geschützt und schneebedeckte Träger lassen sich sehr einfach mit einem Schneeschieber beseitigen, der vor den Wagen geschraubt wird und dann fährt der Wagen eine Runde und die Bahn ist somit schneefrei. Wer schon mal im Europapark im Winter war und genau aufgepasst hat, kann das sogar direkt beobachten. Die Nachteile dieser Bahn sind vor allem die Weichen, denn diese sind bei dieser Bauweise sehr aufwendig zu realisieren. Der Fahrweg muss hier recht umständlich durch Schiebemechanismen von einer geraden Strecke auf eine Kurve umgestellt werden und ein Aufschneiden, wie man es bei normalen Schienen und Weichen in den Zügen kennt, ist also bei diesem Modell überhaupt nicht möglich. Außerdem ergibt sich natürlich das Problem, dass die Bahnhöfe immer im ersten Stock errichtet werden müssen, da die Wagen ja oberhalb über den Köpfen der Fahrgäste schweben und da fahren und somit besteht für den Bau der Station doch ein erheblicher Mehraufwand. Aber beim Besuch im Freizeitpark gehört eigentlich diese gemütliche Fahrt mit so einer Panoramabahn immer zum Pflichtprogramm, um sich entweder auf den Parkbesuch einzustimmen oder am Abend einfach nochmal einen schönen Rundblick über den Park zu haben, den man dann den ganzen Tag besucht hat. 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
1: Im Studio Anna Löwer. Schönen guten Morgen. Bundesgesundheitsminister Linnemann hat die geplante Pflegereform gegen Kritik der SPD verteidigt. Im Bericht aus Berlin sagte der CDU-Politiker, der von der SPD vorgeschlagene Pflegedeckel löse das Problem nicht. Die Gesamtkosten für einen Pflegeheimplatz liegen trotzdem bei mehr als 3.000 Euro. Linnemann will nun eine Kommission einsetzen, die die Pflegeversicherung zukunftsfest machen soll. Medienberichten zufolge gibt es deswegen ein Krisentreffen zwischen Union und SPD. Die EU geht gegen sogenanntes Werbe-Greenwashing vor. Es gelten jetzt schärfere Regeln. Produkte dürfen nicht mehr ohne weiteres als umweltfreundlich oder klimaneutral beworben werden. Mehr von Tim Britztrup.
2: Die Hersteller dürfen solche Begriffe im Werbesprech nur noch verwenden, wenn sie dafür Belege haben. Und da reicht es nicht, wenn zum Ausgleich irgendwo Bäume gepflanzt werden. Außerdem dürfen sich beispielsweise Energiekonzerne nicht als nachhaltig bezeichnen, weil sie auch Windenergie im Angebot haben, ihr Hauptgeschäft aber mit Öl und Gas machen. Auch selbst erfundene Umweltsiegel sind jetzt verboten. Bei Verstößen drohen Geldstrafen.
1: Deutschland hat einen neuen Solarrekord geknackt. Seit Anfang des Jahres ist bereits mehr Solarstrom produziert worden als im gesamten vergangenen Jahr. Verantwortlich dafür sind laut Bundesverband Solarwirtschaft ungewöhnlich viele Sonnenstunden in diesem Jahr und der stetige Ausbau von Solaranlagen. Die Schweiz bleibt genauso neutral wie bisher auch. Die Menschen im Land haben eine strengere Auslegung der politischen Neutralität abgelehnt. In einer Volksabstimmung machten rund 70% ihr Kreuz bei Nein. Damit kann die Schweiz auch weiter EU-Sanktionen gegen Russland übernehmen. Die deutsche Fußballnationalmannschaft hat in der Nations League eine Niederlage eingefahren. Das Team um den neuen Bundestrainer Jürgen Klopp unterlag Griechenland mit 0:1. Zum ersten Mal überhaupt in der Länderspielgeschichte.
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3: Mit KI-Support. Viele Wolken gibt es heute vor allem im Norden. An der Küste kann es auch immer mal wieder Schauer geben. Sonst bleibt es oft trocken und später wird auch die Sonne öfter rauskommen. Dazu liegen die Höchstwerte bei 23 bis 31 Grad. Morgen startet es mancherorts mit Nebel, danach wird es meist sonnig bei bis zu 30 Grad.

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2: Im Studio Anna Löwer. Schönen guten Morgen. Bundesgesundheitsminister Linnemann hat die geplante Pflegereform gegen Kritik der SPD verteidigt. Im Bericht aus Berlin sagte der CDU-Politiker, der von der SPD vorgeschlagene Pflegedeckel löse das Problem nicht. Die Gesamtkosten für einen Pflegeheimplatz liegen trotzdem bei mehr als 3.000 Euro. Linnemann will nun eine Kommission einsetzen, die die Pflegeversicherung zukunftsfest machen soll. Medienberichten zufolge gibt es deswegen ein Krisentreffen zwischen Union und SPD. Die EU geht gegen sogenanntes Werbe-Greenwashing vor. Es gelten jetzt schärfere Regeln. Produkte dürfen nicht mehr ohne weiteres als umweltfreundlich oder klimaneutral beworben werden. Mehr von Tim Britztrup.
3: Die Hersteller dürfen solche Begriffe im Werbesprech nur noch verwenden, wenn sie dafür Belege haben. Und da reicht es nicht, wenn zum Ausgleich irgendwo Bäume gepflanzt werden. Außerdem dürfen sich beispielsweise Energiekonzerne nicht als nachhaltig bezeichnen, weil sie auch Windenergie im Angebot haben, ihr Hauptgeschäft aber mit Öl und Gas machen. Auch selbst erfundene Umweltsiegel sind jetzt verboten. Bei Verstößen drohen Geldstrafen.
2: Deutschland hat einen neuen Solarrekord geknackt. Seit Anfang des Jahres ist bereits mehr Solarstrom produziert worden als im gesamten vergangenen Jahr. Verantwortlich dafür sind laut Bundesverband Solarwirtschaft ungewöhnlich viele Sonnenstunden in diesem Jahr und der stetige Ausbau von Solaranlagen. Die Schweiz bleibt genauso neutral wie bisher auch. Die Menschen im Land haben eine strengere Auslegung der politischen Neutralität abgelehnt. In einer Volksabstimmung machten rund 70% ihr Kreuz bei Nein. Damit kann die Schweiz auch weiter EU-Sanktionen gegen Russland übernehmen. Die deutsche Fußballnationalmannschaft hat in der Nations League eine Niederlage eingefahren. Das Team um den neuen Bundestrainer Jürgen Klopp unterlag Griechenland mit 0:1. Zum ersten Mal überhaupt in der Länderspielgeschichte.
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4: Mit KI-Support. Viele Wolken gibt es heute vor allem im Norden. An der Küste kann es auch immer mal wieder Schauer geben. Sonst bleibt es oft trocken und später wird auch die Sonne öfter rauskommen. Dazu liegen die Höchstwerte bei 23 bis 31 Grad. Morgen startet es mancherorts mit Nebel, danach wird es meist sonnig bei bis zu 30 Grad.

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2: Im Studio Anna Löwer. Schönen guten Morgen. Die geplante Pflegereform steht weiter heftig auf der Kippe. Medienberichten zufolge gibt's deswegen heute ein Krisentreffen zwischen Union und SPD. Die Sozialdemokraten fordern angesichts geplanter Kürzungen unter anderem einen Pflegedeckel, eine Begrenzung des Eigenanteils an den Pflegekosten. Den lehnt Gesundheitsminister Linnemann ab. Er sagt im ersten Aber:
3: Wenn es um die pflegenden Angehörigen geht, mache ich keine Abstriche. Das sind rund 4 Millionen Menschen in Deutschland, die zu Hause pflegen. Und die stützen das komplette System. Übrigens tragen die auch dazu bei, dass die Gesellschaft zusammenhält.
2: Eigentlich soll die Reform übermorgen im Bundeskabinett beschlossen werden. Die EU geht gegen sogenanntes Werbe-Greenwashing vor. Es gelten jetzt strengere Regeln. Produkte dürfen nur noch als umweltfreundlich oder klimaneutral beworben werden, wenn die Hersteller das belegen können. Und es reicht nicht aus, wenn zum Ausgleich Bäume gepflanzt werden. Deutschland hat einen neuen Solarrekord geknackt. Seit Anfang des Jahres ist bereits mehr Solarstrom produziert worden als im gesamten vergangenen Jahr. Verantwortlich dafür sind laut Bundesverband Solarwirtschaft ungewöhnlich viele Sonnenstunden in diesem Jahr und der stetige Ausbau von Solaranlagen. NRW-Ministerpräsident Wüst zieht es nach eigener Aussage nicht nach Berlin. Mit Blick auf die Landtagswahl im nächsten Jahr sagte er dem Deutschlandfunk: Ich trete an für 5 Jahre, ich habe keine anderen Pläne. Wüst wird immer wieder als möglicher Nachfolger von Kanzler Merz gehandelt. In der Nations League hat die DFB-Elf überraschend gegen Griechenland verloren. Nur 3 Tage nach dem Unentschieden gegen die Niederlande, also wieder kein Sieg für den neuen Bundestrainer Jürgen Klopp. Der zeigte sich in der ARD nach dem Spiel aber unverdrossen.
4: Jede Erklärung, da gibt's einige, klingt wie eine Ausrede. Die will ich gar nicht nutzen. Mit dem Ergebnis ist nicht cool. Wenn wir jetzt hier 0-0 gespielt hätten, würden wir es nicht viel besser fühlen. Aber das Gegenteil habe ich schon sehr ungern bekommen. Aber der Rest ist so, dass man sagen muss, ja, damit, das wollten wir nicht wissen, jetzt wissen wir es, weiter geht's.
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5: Mit KI-Support. Viele Wolken gibt es heute und an der Küste kommen auch immer mal wieder Schauer runter. Sonst mischen sich Sonne und Wolken dazu. Im Südosten bleibt es lange trocken. Dazu werden es am Nachmittag 23 bis 31 Grad. Morgen meist weiter freundlich, nach Nebel am Morgen oft sonnig, maximal bis 29 Grad.

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1: Im Studio Holger Dilk, schönen guten Morgen. Die geplante Pflegereform steht weiter auf der Kippe. Medienberichten zufolge gibt es deswegen heute ein Krisentreffen zwischen Union und SPD. Die Sozialdemokraten fordern angesichts geplanter Kürzungen unter anderem einen Pflegedeckel, also eine Begrenzung des Eigenanteils an den Pflegekosten. Den lehnt Gesundheitsminister Lindemann ab. Er sagt dem Ersten aber,
2: wo es um die pflegenden Angehörigen geht, mache ich keine Abstriche. Das sind rund 4 Millionen Menschen in Deutschland, die zu Hause pflegen. Und die stützen das komplette System. Übrigens tragen die auch dazu bei, dass die Gesellschaft zusammenhält.
1: Eigentlich soll die Reform übermorgen im Bundeskabinett beschlossen werden. Rekord geknackt. In Deutschland ist seit Jahresbeginn schon mehr Solarstrom produziert worden als im gesamten vergangenen Jahr. Rund 90,2 Terawattstunden in nicht einmal 9 Monaten. 2025 waren es insgesamt etwa 90. Laut Bundesverband Solarwirtschaft liegt das vor allem an ungewöhnlich vielen Sonnenstunden und generell an mehr Solaranlagen. Verbandchef Carsten König spricht von einer Nachricht, auf die Deutschland stolz sein kann. Wie kann die Ukraine mit mehr Patriot-Raketen ausgestattet werden? Darüber beraten heute die Verteidigungsminister der Europäischen Union. Ein Vorschlag: Mitgliedstaaten könnten ihren Platz in der Warteschlange für Bestellungen des US-Luftabwehrsystems mit der Ukraine tauschen. An den Autobahnraststätten fehlen bundesweit tausende Lkw-Parkplätze. Immer häufiger finden die Fahrer keinen Platz, um ihre Pausen zu machen oder zu übernachten. Ein Riesenproblem sind auch die schlechten hygienischen Zustände der Toilettenanlagen, kritisieren die Logistikverbände. In der Fußball-Nations League hat die DFB-Elf überraschend gegen Griechenland verloren. Nur 3 Tage nach dem Unentschieden gegen die Niederlande, also wieder kein Sieg für den neuen Bundestrainer Jürgen Klopp. Der zeigte sich in der ARD nach dem Spiel aber unverdrossen.
3: Jede Erklärung, da gibt es einige, klingt wie eine Ausrede. Die will ich gar nicht nutzen. Mit dem Ergebnis ist das nicht cool. Wenn wir jetzt hier 0-0 gespielt hätten, würden wir es nicht viel besser fühlen. Aber das Gegenteil habe ich schon sehr ungern bekommen. Aber der Rest ist so, dass man sagen muss, ja, damit, das wollten wir nicht wissen, jetzt wissen wir es, weiter geht's.
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4: Mit KI-Support. Viele Wolken gibt es heute und an der Küste kommen auch immer mal wieder Schauer runter. Sonst mischen sich Sonne und Wolken dazu. Im Südosten bleibt es lange trocken. Dazu werden es am Nachmittag 23 bis 31 Grad. Morgen meist weiter freundlich, nach Nebel am Morgen oft sonnig, maximal bis 29 Grad.

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2: Im Studio Holger Dilk, schönen guten Morgen. Die geplante Pflegereform steht weiter auf der Kippe. Medienberichten zufolge gibt es deswegen heute ein Krisentreffen zwischen Union und SPD. Die Sozialdemokraten fordern angesichts geplanter Kürzungen unter anderem einen Pflegedeckel, also eine Begrenzung des Eigenanteils an den Pflegekosten. Den lehnt Gesundheitsminister Lindemann ab. Er sagt dem Ersten aber,
3: wo es um die pflegenden Angehörigen geht, mache ich keine Abstriche. Das sind rund 4 Millionen Menschen in Deutschland, die zu Hause pflegen. Und die stützen das komplette System. Übrigens tragen die auch dazu bei, dass die Gesellschaft zusammenhält.
2: Eigentlich soll die Reform übermorgen im Bundeskabinett beschlossen werden. Rekord geknackt. In Deutschland ist seit Jahresbeginn schon mehr Solarstrom produziert worden als im gesamten vergangenen Jahr. Rund 90,2 Terawattstunden in nicht einmal 9 Monaten. 2025 waren es insgesamt etwa 90. Laut Bundesverband Solarwirtschaft liegt das vor allem an ungewöhnlich vielen Sonnenstunden und generell an mehr Solaranlagen. Verbandchef Carsten König spricht von einer Nachricht, auf die Deutschland stolz sein kann. Wie kann die Ukraine mit mehr Patriot-Raketen ausgestattet werden? Darüber beraten heute die Verteidigungsminister der Europäischen Union. Ein Vorschlag: Mitgliedstaaten könnten ihren Platz in der Warteschlange für Bestellungen des US-Luftabwehrsystems mit der Ukraine tauschen. An den Autobahnraststätten fehlen bundesweit tausende Lkw-Parkplätze. Immer häufiger finden die Fahrer keinen Platz, um ihre Pausen zu machen oder zu übernachten. Ein Riesenproblem sind auch die schlechten hygienischen Zustände der Toilettenanlagen, kritisieren die Logistikverbände. In der Fußball-Nations League hat die DFB-Elf überraschend gegen Griechenland verloren. Nur 3 Tage nach dem Unentschieden gegen die Niederlande, also wieder kein Sieg für den neuen Bundestrainer Jürgen Klopp. Der zeigte sich in der ARD nach dem Spiel aber unverdrossen.
4: Jede Erklärung, da gibt es einige, klingt wie eine Ausrede. Die will ich gar nicht nutzen. Mit dem Ergebnis ist nicht cool. Wenn wir jetzt hier 0-0 gespielt hätten, würde man es nicht viel besser fühlen. Aber das Gegenteil habe ich schon sehr ungern bekommen. Aber der Rest ist so, dass man sagen muss, ja, damit, das wollte man nicht wissen, jetzt wissen wir es, weiter geht's.
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5: Mit KI-Support. Viele Wolken gibt es heute und an der Küste kommen auch immer mal wieder Schauer runter. Sonst mischen sich Sonne und Wolken dazu. Im Südosten bleibt es lange trocken. Dazu werden es am Nachmittag 23 bis 31 Grad. Morgen meist weiter freundlich, nach Nebel am Morgen oft sonnig, maximal bis 29 Grad.

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Ja, herzlich willkommen, liebe Zuhörer, zu FPC Technik. Und in den ersten Folgen von FPC Technik haben wir uns mit den verschiedenen Antriebsarten auseinandergesetzt. Diese Folge könnt ihr natürlich in der Mediathek gerne nachhören. Dazu geht ihr bei uns einfach auf radio.freizeitparkcheck.de, klickt auf Mediathek, Bereich Technik und holt euch die Folge A wie Antriebsarten nochmal hervor. Aber jetzt möchte ich auf ein kleines Detail eingehen, das ihr vielleicht auch noch gar nicht bemerkt habt. Dabei handelt es sich um den Caddy oder auch Catch Car genannt. Auf Deutsch würde man dazu Mitnehmer sagen. Gerade bei Launch Coastern ergibt sich nämlich die Problematik, dass man den Zug, der ja auf der Startstrecke stillsteht, in möglichst kurzer Zeit auf eine bestimmte Geschwindigkeit beschleunigen muss. Eine Möglichkeit, um das zu erreichen, ist der Einsatz von einem Caddy oder eben auch einem Catch Car. Diesen Caddy stellt ihr euch am besten als einen länglichen Metallblock vor. Dieser Block bewegt sich in der Mitte der Achterbahnschienen auf der Beschleunigungsstrecke. Er besteht eigentlich nur aus einer Vorrichtung, in der sich der Achterbahnwagen oben einhaken kann, und der Caddy ist dann mit einem Stahlseil verbunden, das die ganze Beschleunigungsstrecke entlang führt. Am Ende ist eine Umlenkrolle, die das Seil dann zur Antriebseinheit führt. Je nach Art des Launches ist diese dann pneumatisch oder hydraulisch. Dazu hören wir aber in einer späteren Folge noch nähere Details. Am hinteren Ende des Caddys befindet sich das Rückholseil, das ebenfalls über diverse Umlenkrollen in den Maschinenraum geführt ist. Zum Starten des Achterbahnwagens rollt dieser nun sanft auf die Startstrecke und hakt am Caddy ein. Der Achterbahnwagen wird gestoppt, das Zugseil wird stramm gezogen, sodass bei der Beschleunigung des Caddys der Achterbahnwagen synchron mitgezogen werden kann. Am Ende der Beschleunigungsstrecke wird der Caddy dann abgebremst und der Achterbahnwagen rollt mit seiner erreichten Geschwindigkeit ganz einfach aus dem Caddy-Haken heraus und setzt die Fahrt auf der Schiene fort. Zu meiner Zeit in der Schule kann man hier einen sehr schönen Vergleich bringen, denn dort wurde das Prinzip auch sehr häufig angewendet. Man hat einen kleinen Papierzettel genommen, diesen zusammengefaltet und zu einem Haken geformt, ein Gummiband über Daumen und Zeigefinger gelegt, Papierschnipsel in das Gummiband gelegt, angezogen und schnalzen lassen. Der Papierschnipsel entspricht somit dem Achterbahnwagen, das Gummiband war der Caddy und der Papierschnipsel hakt also direkt am Caddy ein, sprich an dem Gummiband, und wenn man das Gummiband nun anzieht und loslässt, beschleunigt der Caddy den Papierschnipsel bis zum Ende der Beschleunigungsstrecke, also bis dahin, wo das Gummiband dann um Daumen und Zeigefinger hängt. Wenn das Gummiband dann damit seine Endposition erreicht hat, fliegt der Papierschnipsel ungebremst weiter. Genau so ein Prinzip haben wir im Endeffekt früher in der Schule verwendet, um die Klassenkameraden ein bisschen mit Papierschnipseln zu beschießen. Ist der Zug dann auf der Strecke, wird der Caddy mit dem Rückholseil wieder in die Ausgangsposition zurückgeholt, um für den nächsten Start bereit zu sein. Da diese Variante oft bei hydraulischen Katapultstarts benutzt wird und diese vor dem nächsten Start auch wieder aufgeladen werden müssen, kann man das recht gut mit dem Rückholen kombinieren. Wenn man das mit dem Gummiband wieder vergleicht, ist es sozusagen das Spannen des Gummibands für den nächsten Papierschnipsel. Ein Caddy wird allerdings jetzt auch nicht nur bei Launch-Achterbahnen eingesetzt. Gerade Intamin setzt bei höheren Achterbahnen auch auf dem Lifthill einen Caddy ein. Dieser hat gegenüber einer Kette zwar den Nachteil, dass man diesen nach einer Auffahrt immer wieder zurückholen muss und damit relativ viel Zeit vergeht, bis der nächste Wagen auf die Strecke geschickt werden kann. Er hat aber mehrere Vorteile. Der größte Vorteil von so einem Caddy und so einem Seilkonstruktion ist die Geschwindigkeit, die man mit diesem auch Kabellift genannte Transportvariante erreichen kann. Dabei ist der schnellste Lift von dieser Bauart der Lift von Skyrush im Hershey Park und der erreicht glatte 27 Stundenkilometer. Da geht's also richtig flott nach oben. Wird teilweise auch bei Holzachterbahnen verwendet und ist jetzt gar nicht so selten diese Aufbauweise. Als weiterer Vorteil ist zu sehen, dass die ganze Konstruktion auch viel leichter als ein Kettenlift ist und auch erheblich leiser. Die Auffahrt kann bei einem solchen Lift also somit auch viel steiler gestaltet werden als bei einem Kettenlift. Diese Art der Liftaufbau kann man hier in Europa auch sehr gut sehen, zum Beispiel bei Goliath im Walibi Holland oder bei Expedition G-Force im Holiday Park. Wenn ihr mal in diesem Park seid, guckt mal genauer hin, schaut euch mal an, wo der Caddy ist, wie er wieder retour kommt, wenn eine Bahn gestartet ist. Und hier kann man das wirklich auch sehr gut beobachten.
Ja, als Beispiel für einen Launch Coaster, bei dem ein Caddy benutzt wird, ist eigentlich ideal das Booster Bike im Toverland oder auch Desert Race im Heidepark. Gerade aber beim Booster Bike kann man je nach dem Verlassen der Achterbahn, wenn ihr also gefahren seid, geht ihr rechts rum und könnt damit sehr gut in den Bereich des Antriebs gucken. Hier solltet ihr also ruhig mal stehen bleiben und euch die Technik anschauen. Die ist nämlich jetzt hier nicht hinter irgendwelchen Verkleidungen versteckt, sondern man kann sie wirklich schön in Aktion sehen und auch beobachten. So, ich hoffe, dass euch diese Folge auch wieder ein bisschen Hintergrundinformationen gebracht hat und gefallen hat. Solltet ihr bestimmte Technikthemen auch gerne mal näher beschrieben haben, sagt mir Bescheid. Geht dazu einfach in unser Forum auf freizeitparkcheck.de und sucht mal unseren Beitrag hier für das Radio. Hier könnt ihr mir natürlich Kommentare reinschreiben, was ihr gerne mal hören möchtet. Oder guckt euch die ersten Teile auch auf unserer Mediathek an. Dazu kommt ihr auf radio.freizeitparkcheck.de, klickt auf Mediathek, Technik und wählt euch den entsprechenden Beitrag aus. So, dann wünsche ich euch noch viel Spaß mit unserem Radio, gute Unterhaltung und ich sag Servus. 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
1: Im Studio Holger Dilk, schönen guten Morgen. Bundesgesundheitsminister Linnemann hat die geplante Pflegereform gegen Kritik der SPD verteidigt. In der ARD sagte der CDU-Politiker, der von der SPD vorgeschlagene Pflegedeckel löse das Problem nicht. Die Gesamtkosten für einen Pflegeheimplatz liegen trotzdem bei mehr als 3.000 Euro im Monat. Linnemann will nun eine Kommission einsetzen, die die Pflegeversicherung zukunftsfest machen soll. Medienberichten zufolge gibt es heute deswegen ein Krisentreffen zwischen Union und SPD. Deutschland hat einen neuen Solarrekord geknackt. Seit Anfang des Jahres ist bereits mehr Solarstrom produziert worden als im gesamten vergangenen Jahr. Finn Riebesel, Freund Lieb.
2: Rund 90,2 Terawattstunden sind seit Jahresbeginn in nicht mal 9 kompletten Monaten zusammengekommen. 2025 waren es insgesamt etwa 90. Verantwortlich dafür sind laut Bundesverband Solarwirtschaft ungewöhnlich viele Sonnenstunden in diesem Jahr und der stetige Ausbau von Solaranlagen. Verbandchef Carsten König spricht von einer Nachricht, auf die Deutschland stolz sein kann.
1: Wie kann die Ukraine mit mehr Patriot-Raketen ausgestattet werden? Darüber beraten heute die Verteidigungsminister der Europäischen Union. Ein Vorschlag: Mitgliedstaaten könnten ihren Platz in der Warteschlange für Bestellungen des US-Luftabwehrsystems mit der Ukraine tauschen. Lkw-Fahrer stecken oft in einem Dilemma. Sie müssen Pause machen, finden aber keinen Parkplatz, denn tausende Stellplätze fehlen bundesweit. Wer Ruhezeiten nicht einhält oder falsch parkt, riskiert Bußgelder. Logistikverbände kritisieren außerdem die schlechten hygienischen Zustände der Toilettenanlagen. Eine brennende Powerbank hat eine Lufthansa-Maschine auf dem Weg von Frankfurt nach Lissabon zu einer Zwischenlandung gezwungen. Die Piloten landeten sicher in Lyon, niemand wurde verletzt. Seit Anfang des Jahres dürfen Powerbanks bei vielen Airlines nicht mehr genutzt werden und müssen ins Handgepäck. Die deutsche Fußballnationalmannschaft hat in der Nations League eine Niederlage eingefahren. Das Team um den neuen Bundestrainer Jürgen Klopp unterlag Griechenland mit 0:1. Abwehrchef Jonathan Tah sagte nach dem Spiel im Ersten:
3: Um ehrlich zu sein, haben wir es einfach nicht gut genug gemacht. Wir hatten natürlich ein paar Möglichkeiten, wo wir gefährlich werden. Und wenn wir die nutzen, sieht das Spiel vielleicht auch anders aus. Aber das haben wir nicht gut genug genutzt.
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4: Mit KI-Support. Viele Wolken gibt es heute und an der Küste kann auch mal ein Schauer runterkommen. Sonst bleibt's meist trocken und oft freundlich, im Lauf des Tages mit Höchstwerten zwischen 23 und 31 Grad. Morgen startet's mancherorts erst mit Nebel, danach setzt sich wieder viel Sonne durch, maximal um 30 Grad.

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2: Im Studio Holger Dilk, schönen guten Morgen. Bundesgesundheitsminister Linnemann hat die geplante Pflegereform gegen Kritik der SPD verteidigt. In der ARD sagte der CDU-Politiker, der von der SPD vorgeschlagene Pflegedeckel löse das Problem nicht. Die Gesamtkosten für einen Pflegeheimplatz liegen trotzdem bei mehr als 3.000 Euro im Monat. Linnemann will nun eine Kommission einsetzen, die die Pflegeversicherung zukunftsfest machen soll. Medienberichten zufolge gibt es heute deswegen ein Krisentreffen zwischen Union und SPD. Deutschland hat einen neuen Solarrekord geknackt. Seit Anfang des Jahres ist bereits mehr Solarstrom produziert worden als im gesamten vergangenen Jahr. Finn Riebesel, Freundlieb.
3: Rund 90,2 Terawattstunden sind seit Jahresbeginn in nicht mal 9 kompletten Monaten zusammengekommen. 2025 waren es insgesamt etwa 90. Verantwortlich dafür sind laut Bundesverband Solarwirtschaft ungewöhnlich viele Sonnenstunden in diesem Jahr und der stetige Ausbau von Solaranlagen. Verbandchef Carsten König spricht von einer Nachricht, auf die Deutschland stolz sein kann.
2: Wie kann die Ukraine mit mehr Patriot-Raketen ausgestattet werden? Darüber beraten heute die Verteidigungsminister der Europäischen Union. Ein Vorschlag: Mitgliedstaaten könnten ihren Platz in der Warteschlange für Bestellungen des US-Luftabwehrsystems mit der Ukraine tauschen. Lkw-Fahrer stecken oft in einem Dilemma. Sie müssen Pause machen, finden aber keinen Parkplatz, denn tausende Stellplätze fehlen bundesweit. Wer Ruhezeiten nicht einhält oder falsch parkt, riskiert Bußgelder. Logistikverbände kritisieren außerdem die schlechten hygienischen Zustände der Toilettenanlagen. Eine brennende Powerbank hat eine Lufthansa-Maschine auf dem Weg von Frankfurt nach Lissabon zu einer Zwischenlandung gezwungen. Die Piloten landeten sicher in Lyon, niemand wurde verletzt. Seit Anfang des Jahres dürfen Powerbanks bei vielen Airlines nicht mehr genutzt werden und müssen ins Handgepäck. Die deutsche Fußballnationalmannschaft hat in der Nations League eine Niederlage eingefahren. Das Team um den neuen Bundestrainer Jürgen Klopp unterlag Griechenland mit 0:1. Abwehrchef Jonathan Tah sagte nach dem Spiel im Ersten:
4: Um ehrlich zu sein, haben wir es einfach nicht gut genug gemacht. Wir hatten natürlich ein paar Möglichkeiten, wo wir gefährlich werden. Und wenn wir die nutzen, sieht das Spiel vielleicht auch anders aus. Aber das haben wir nicht gut genug genutzt.
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5: Mit KI-Support. Viele Wolken gibt es heute und an der Küste kann auch mal ein Schauer runterkommen. Sonst bleibt's meist trocken und oft freundlich, im Lauf des Tages mit Höchstwerten zwischen 23 und 31 Grad. Morgen startet's mancherorts erst mit Nebel, danach setzt sich wieder viel Sonne durch, maximal um 30 Grad.

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1: Im Studio Holger Dilk, schönen guten Morgen. Die geplante Pflegereform soll eigentlich in wenigen Tagen auf den Weg gebracht werden. Noch immer wird aber darüber gestritten, wie sie genau aussehen soll. Heute soll weiter darüber verhandelt werden. Silas Quiring.
2: Die SPD sagt, bisher sind vor allem Kürzungen geplant. Sie fordert unter anderem auch einen Pflegedeckel, also eine Begrenzung des Eigenanteils an den Pflegekosten. Gesundheitsminister Linnemann lehnt das aber ab. Das würde das grundsätzliche Problem nicht lösen. Er schlägt stattdessen vor, eine Expertenrunde einzurichten, die die Pflegeversicherung strukturell fit für die Zukunft machen soll. Ob die Reform tatsächlich diese Woche steht, ist offen.
1: Der Verfassungsschutz befürchtet chinesische Spionage an Forschungseinrichtungen. Davor warnt die Behörde im Handelsblatt. China versuche gezielt über wissenschaftliche Zusammenarbeit an Technologie aus Deutschland zu kommen. An den Einrichtungen fehle es oft an Risikobewusstsein. Im Süden Englands ist womöglich ein Anschlag auf eine US-Luftwaffenbasis verhindert worden. 5 Männer wurden in der Nähe des Stützpunkts festgenommen. Dort sind auch Langstreckenbomber stationiert, die im Irankrieg zum Einsatz kommen. Die Ermittlungen laufen. An den Autobahnraststätten fehlen bundesweit tausende Lkw-Parkplätze. Immer häufiger finden die Fahrer keinen Platz, um ihre Pausen zu machen oder zu übernachten. Ein Riesenproblem sind auch die schlechten hygienischen Zustände der Toilettenanlagen, kritisieren die Logistikverbände. In der Fußball-Nations League hat die DFB-Elf überraschend gegen Griechenland verloren. Nur 3 Tage nach dem Unentschieden gegen die Niederlande, also wieder kein Sieg für den neuen Bundestrainer Jürgen Klopp. Der zeigte sich in der ARD nach dem Spiel aber unverdrossen.
3: Jede Erklärung, da gibt es einige, klingt wie eine Ausrede. Die will ich gar nicht nutzen. Mit dem Ergebnis ist das nicht cool. Wenn wir jetzt hier 0-0 gespielt hätten, würde man es nicht viel besser fühlen. Aber das Gegenteil habe ich schon sehr ungern bekommen. Aber der Rest ist so, dass man sagen muss, ja. Damit, das wollte man nicht wissen, jetzt wissen wir es, weiter geht's.
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4: Mit KI-Support. Viele Wolken gibt es heute und an der Küste kann auch mal ein Schauer runterkommen. Sonst bleibt's meist trocken und oft freundlich, im Lauf des Tages mit Höchstwerten zwischen 23 und 31 Grad. Morgen startet's mancherorts erst mit Nebel, danach setzt sich wieder viel Sonne durch, maximal um 30 Grad.

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2: Im Studio Holger Dilk, schönen guten Morgen. Die geplante Pflegereform soll eigentlich in wenigen Tagen auf den Weg gebracht werden. Noch immer wird aber darüber gestritten, wie sie genau aussehen soll. Heute soll weiter darüber verhandelt werden. Silas Quiring.
3: Die SPD sagt, bisher sind vor allem Kürzungen geplant. Sie fordert unter anderem auch einen Pflegedeckel, also eine Begrenzung des Eigenanteils an den Pflegekosten. Gesundheitsminister Linnemann lehnt das aber ab. Das würde das grundsätzliche Problem nicht lösen. Er schlägt stattdessen vor, eine Expertenrunde einzurichten, die die Pflegeversicherung strukturell fit für die Zukunft machen soll. Ob die Reform tatsächlich diese Woche steht, ist offen.
2: Der Verfassungsschutz befürchtet chinesische Spionage an Forschungseinrichtungen. Davor warnt die Behörde im Handelsblatt. China versuche gezielt über wissenschaftliche Zusammenarbeit an Technologie aus Deutschland zu kommen. An den Einrichtungen fehle es oft an Risikobewusstsein. Im Süden Englands ist womöglich ein Anschlag auf eine US-Luftwaffenbasis verhindert worden. 5 Männer wurden in der Nähe des Stützpunkts festgenommen. Dort sind auch Langstreckenbomber stationiert, die im Irankrieg zum Einsatz kommen. Die Ermittlungen laufen. An den Autobahnraststätten fehlen bundesweit tausende Lkw-Parkplätze. Immer häufiger finden die Fahrer keinen Platz, um ihre Pausen zu machen oder zu übernachten. Ein Riesenproblem sind auch die schlechten hygienischen Zustände der Toilettenanlagen, kritisieren die Logistikverbände. In der Fußball-Nations League hat die DFB-Elf überraschend gegen Griechenland verloren. Nur 3 Tage nach dem Unentschieden gegen die Niederlande, also wieder kein Sieg für den neuen Bundestrainer Jürgen Klopp. Der zeigte sich in der ARD nach dem Spiel aber unverdrossen.
4: Jede Erklärung, da gibt es einige, klingt wie eine Ausrede. Die will ich gar nicht nutzen. Mit dem Ergebnis ist nicht cool. Wenn wir jetzt hier 0-0 gespielt hätten, würden wir es nicht viel besser fühlen. Aber das Gegenteil habe ich schon sehr ungern bekommen. Aber der Rest ist so, dass man sagen muss, ja, damit, das wollte man nicht wissen, jetzt wissen wir es, weiter geht's.
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5: Mit KI-Support. Viele Wolken gibt es heute und an der Küste kann auch mal ein Schauer runterkommen. Sonst bleibt's meist trocken und oft freundlich, im Lauf des Tages mit Höchstwerten zwischen 23 und 31 Grad. Morgen startet's mancherorts erst mit Nebel, danach setzt sich wieder viel Sonne durch, maximal um 30 Grad.

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0: 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Ja, herzlich willkommen wieder zurück zu FPC Technik. Heute schauen wir mal auf einen sehr jungen Coaster-Typen, den ihr vielleicht auch schon mal gefahren seid. Mit Coaster-Typ meine ich also die Art und Weise, was es für verschiedene Coaster-Arten oder Achterbahn-Arten gibt. Ja, von diesem Typ gibt es weltweit gerade mal 10 Stück und nur 4 davon sind in Europa beheimatet und einen einzigen gibt es in Deutschland. Dieser Coaster-Typ wurde entwickelt zwischen den Jahren 1994 und 1995 und die erste Variante oder das erste Modell wurde im März 1998 in Betrieb genommen. Habt ihr eine Ahnung, um was es geht? Richtig, es handelt sich um den Dive Coaster oder auch Diving Machine genannt. Der Coaster hat dabei ein paar Eigenschaften, die man bei anderen Typen so nicht findet. Das namensgebende Element ist natürlich der First Drop, der bei allen 10 Achterbahnen ziemlich genau 90 Grad beträgt. Somit fällt der Zug tatsächlich senkrecht in die Tiefe. Er taucht sozusagen in den Abgrund und dieses Abtauchen hat dem Coaster seinen Namen gegeben. Um den Effekt jetzt dann noch zu verstärken, bestehen die Wagen aus maximal 3 Reihen, wobei nebeneinander je nach Variante 6 bis 10 Passagiere Platz nehmen können. Diese Wagen werden dann oben vor der Abfahrt in einer schrägen Position gestoppt, meist so bei 45 Grad, und die Passagiere blicken somit direkt in die Tiefe. Hierbei hat man natürlich keine langen Züge verwendet, da die hinteren Passagiere sonst von dem Effekt natürlich nichts mitbekommen würden. Deswegen maximal 3 Reihen. Dieser Coaster-Typ wird derzeit nur von Bolligon Mabillard hergestellt und hat immer 3 Hauptelemente, die am Anfang bei fast jeder Variante ähnlich aufgebaut sind. Zuerst befördert der Lifthill die Wagen auf eine Höhe von ca. 50 bis 65 Metern. Lediglich Krake im Heidepark, der einzigste Dive Coaster in Deutschland, ist mit 41 Meter der niedrigste. Oben auf dem Lifthill wird der Wagen in einer Kurve langsam auf den First Drop geschoben. Mitten in der Bewegung nach unten bremst der Wagen ab und wird festgehalten. Die Passagiere blicken nach unten in ein meist mit Nebel gefülltes Loch in der Erde oder wie bei Krake zum Beispiel in das Maul von einer riesigen Krake, die gerade ein Schiff zerdrückt. Nach einigen Sekunden Stopp wird die Bremse gelöst und der Wagen stürzt senkrecht in die Tiefe und in das Loch hinein. Nach dem Loch erfolgt dann meistens ein sogenannter Splashdown. Das ist eine Durchfahrt durch ein Wasserbecken, bei dem am Wagen angebrachte Leitbleche das Wasser des Sees aufschleudern und wie eine Fontäne hinter dem Wagen herzieht. Danach fährt der Wagen sofort in einen sogenannten Immelmann, bei dem der Wagen zuerst einen halben Looping nach oben durchfährt und dann eine halbe Rolle folgt. So fährt der Zug nach dem Element genau in die entgegengesetzte Richtung, aus der er gekommen ist, wieder zurück. Meistens ist die Fahrt dann auch schon wieder beendet und der Wagen fährt noch über einen kleinen Hügel in die Schlussbremse. In seltenen Fällen folgt noch eine etwas längere Strecke oder auch noch sogar ein zweiter Dive mit Immelmann und einem zweiten Splashdown. Allerdings erheblich niedriger als der erste. Das ist natürlich auch verständlich, wenn man bedenkt, dass sehr viel Energie des Wagens bei dem Splashdown dazu verwendet wird, dass das Wasser in der Fontäne eben hochgespritzt wird. Als weitere Besonderheit ist bei den Wagen zu sehen, dass diese keinen Boden haben. Das heißt, man sitzt also wirklich nur in seinem Sitz und hat unter sich nichts da. Das war zwar am Anfang jetzt nicht so, bei den ersten Modellen gab es die Wagen durchaus noch mit Boden, allerdings sind die neueren Modelle jetzt komplett ohne Boden aufgebaut, weil das dann entsprechend doch interessanter war, so etwas zu bieten. Das bedingt allerdings auch eine Notwendigkeit beim Ein- und Aussteigen. Da ja kein Boden vorhanden ist, muss in der Station ein Boden hydraulisch angehoben werden bzw. dann abgesenkt werden, sodass die Passagiere relativ einfach ein- und aussteigen können. Da in der ersten Reihe dann auch die Begrenzung nach vorne fehlt, wird auch immer eine Art Zaun vor der ersten Reihe eingeklappt oder ausgefahren, sodass eben kein Mitfahrer die Plattform nach vorne herunterfallen kann. Vor dem Start werden dann sämtliche Boden abgesenkt und der vordere Zaun auf die Seite geschwenkt, sodass der Wagen dann auf den ersten Lifthill hochfahren kann. Wer noch nie so einen Coaster gefahren ist, der sollte sich das unbedingt mal antun. Es ist wirklich ein komplett anderes Gefühl als im Vergleich jetzt zu einer normalen Achterbahn. Gerade wenn man da oben dann stehen bleibt und nach unten guckt und in den Gurten hängt sozusagen. Auch wenn die Fahrt leider nur immer sehr kurz ist. In Europa stehen euch dazu die Krake im Heidepark zur Verfügung. Es ist immerhin der einzigste Dive Coaster in Deutschland. Dann haben wir noch in den Niederlanden im Freizeitpark Efteling. relativ neuer Coaster, der Baron 1898, ist jetzt der neueste Dive Coaster in Europa. Er ist zwar nicht der längste, aber er hat doch immerhin eine längere Strecke als die Krake, fährt noch eine ganz schöne Strecke. Oblivion, The Black Hole im Gardaland in Italien, bietet den längsten Dive Coaster in Europa mit immerhin 566 Meter Streckenlänge. Das sind immerhin 100 Meter mehr als bei Krake. Der Rekordhalter unter den Dive Coastern befindet sich in Cedar Point in Amerika, hat einen Namen, den ich kaum aussprechen kann, nennt sich nämlich Val Raven und wurde erst am 7. Mai 2016 eröffnet. Es ist der höchste Dive Coaster mit 68 Metern Höhe, der schnellste mit 120 Stundenkilometer, der längste mit 1040 Metern, der Dive Coaster mit den meisten Inversionen, nämlich ganze 3 Stück, und der mit dem längsten First Drop mit immerhin 65,2 Metern. Außerdem heimst er noch den Rekord für die höchste Inversion eines Dive Coasters ein mit 50,3 Metern. Somit bleibt also kein einziger Rekord für einen der 9 anderen Dive Coasters in der Welt möglich. Ja, ich hoffe, ich habe euch ein bisschen Lust auf einen Dive Coaster mal gemacht. Wenn ihr Zeit habt und im Heidepark vorbeikommt oder bei Efteling, sind immerhin die nächsten von uns aus gesehen, von Deutschland aus gesehen. Legt den Stopp ein, fahrt mal so einen Dive Coaster und berichtet bei uns im Forum unter freizeitparkcheck.de, wie es euch gefallen hat. Ich wünsche euch noch viel Spaß, einen schönen Abend und Servus! 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
2: Im Studio Holger Dilk, schönen guten Tag. Die geplante Pflegereform steht weiter auf der Kippe. Medienberichten zufolge gibt es deswegen heute ein Krisentreffen zwischen Union und SPD. Die Sozialdemokraten fordern angesichts geplanter Kürzungen unter anderem einen Pflegedeckel, also eine Begrenzung des Eigenanteils an den Pflegekosten. Den lehnt Gesundheitsminister Lindemann ab. Er sagt dem Ersten aber,
3: wo es um die pflegenden Angehörigen geht, mache ich keine Abstriche. Das sind rund 4 Millionen Menschen in Deutschland, die zu Hause pflegen. Und die stützen das komplette System. Übrigens tragen die auch dazu bei, dass die Gesellschaft zusammenhält.
2: Eigentlich soll die Reform übermorgen im Bundeskabinett beschlossen werden. Auf dem deutschen Arbeitsmarkt gibt es ein kleines Zeichen der Entspannung. Unterm Strich wollen die Unternehmen etwas weniger Stellen abbauen als zuletzt. Das zeigt eine Auswertung des IFO-Instituts. Silas Quiring.
4: Ja, zum Beispiel in der Nahrungsmittelindustrie, in Ingenieurbüros oder in der Steuerberatung sollen demnach mehr Menschen eingestellt werden. Das klare Fazit ist aber auch, eine echte Erholung ist noch nicht in Sicht. Vor allem Industrie und Handel planen weiter mit weniger Personal. Bei Dienstleistern halten sich Einstellungen und Stellenabbau etwa die Waage. Auch im Baugewerbe soll die Zahl der Jobs weitgehend stabil bleiben.
2: Das höchste Gericht in Deutschland wird heute 75 Jahre alt, das Bundesverfassungsgericht in Karlsruhe. Es wurde am 28. September 1951 offiziell eröffnet. Bei einem Festakt vor Ort sind heute unter anderem auch Kanzler Merz und Bundespräsident Steinmeier. Viele Arbeitsfelder in Deutschland wären ohne Menschen mit Einwanderungsgeschichte kaum denkbar. Laut Statistischem Bundesamt machen sie mehr als ein Viertel aller Beschäftigten aus. Etwa unter den Köchen, im Gerüstbau oder bei Bus- und Bahnfahrern ist es sogar jeder Zweite. Der Verfassungsschutz befürchtet chinesische Spionage an Forschungseinrichtungen. Davor warnt die Behörde im Handelsblatt. China versuche gezielt über wissenschaftliche Zusammenarbeit an Technologie aus Deutschland zu kommen. An den Einrichtungen fehle es oft an Risikobewusstsein.
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5: Mit KI-Support. Wolkig ist es gerade und im Norden kann vom Niederrhein bis rauf nach Schleswig-Holstein auch mal ein Schauer durchziehen. Sonst bleibt's oft trocken und die Sonne hat gute Chancen. Dazu wird's nochmal ordentlich warm. Die Höchstwerte liegen bei 23 bis 31 Grad. Morgen gibt's wieder viele Wolken, aber meist trocken und maximal so um 29 Grad.

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2: Im Studio Holger Dilk, schönen guten Tag. Die geplante Pflegereform steht weiter auf der Kippe. Medienberichten zufolge gibt es deswegen heute ein Krisentreffen zwischen Union und SPD. Die Sozialdemokraten fordern angesichts geplanter Kürzungen unter anderem einen Pflegedeckel, also eine Begrenzung des Eigenanteils an den Pflegekosten. Den lehnt Gesundheitsminister Lindemann ab. Er sagt dem Ersten aber,
3: wo es um die pflegenden Angehörigen geht, mache ich keine Abstriche. Das sind rund 4 Millionen Menschen in Deutschland, die zu Hause pflegen. Und die stützen das komplette System. Übrigens tragen die auch dazu bei, dass die Gesellschaft zusammenhält.
2: Eigentlich soll die Reform übermorgen im Bundeskabinett beschlossen werden. Auf dem deutschen Arbeitsmarkt gibt es ein kleines Zeichen der Entspannung. Unterm Strich wollen die Unternehmen etwas weniger Stellen abbauen als zuletzt. Das zeigt eine Auswertung des IFO-Instituts. Silas Quiring.
4: Ja, zum Beispiel in der Nahrungsmittelindustrie, in Ingenieurbüros oder in der Steuerberatung sollen demnach mehr Menschen eingestellt werden. Das klare Fazit ist aber auch, eine echte Erholung ist noch nicht in Sicht. Vor allem Industrie und Handel planen weiter mit weniger Personal. Bei Dienstleistern halten sich Einstellungen und Stellenabbau etwa die Waage. Auch im Baugewerbe soll die Zahl der Jobs weitgehend stabil bleiben.
2: Das höchste Gericht in Deutschland wird heute 75 Jahre alt, das Bundesverfassungsgericht in Karlsruhe. Es wurde am 28. September 1951 offiziell eröffnet. Bei einem Festakt vor Ort sind heute unter anderem auch Kanzler Merz und Bundespräsident Steinmeier. Viele Arbeitsfelder in Deutschland wären ohne Menschen mit Einwanderungsgeschichte kaum denkbar. Laut Statistischem Bundesamt machen sie mehr als ein Viertel aller Beschäftigten aus. Etwa unter den Köchen, im Gerüstbau oder bei Bus- und Bahnfahrern ist es sogar jeder Zweite. Der Verfassungsschutz befürchtet chinesische Spionage an Forschungseinrichtungen. Davor warnt die Behörde im Handelsblatt. China versuche gezielt über wissenschaftliche Zusammenarbeit an Technologie aus Deutschland zu kommen. An den Einrichtungen fehle es oft an Risikobewusstsein.
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5: Mit KI-Support. Wolkig ist es gerade und im Norden kann vom Niederrhein bis rauf nach Schleswig-Holstein auch mal ein Schauer durchziehen. Sonst bleibt's oft trocken und die Sonne hat gute Chancen. Dazu wird's nochmal ordentlich warm. Die Höchstwerte liegen bei 23 bis 31 Grad. Morgen gibt's wieder viele Wolken, aber meist trocken und maximal so um 29 Grad.

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1: Im Studio Holger Dilk, schönen guten Tag. Viele Arbeitsfelder in Deutschland wären ohne Menschen mit Einwanderungsgeschichte kaum denkbar. Laut Statistischem Bundesamt machen sie mehr als ein Viertel aller Beschäftigten aus. Mehr von Cornelius Dräger.
2: Per Definition ist damit gemeint, dass die Menschen selbst oder beide Eltern eingewandert sind. Besonders stark vertreten sind sie unter anderem in vielen Bereichen, die etwas mit Essen zu tun haben. Unter den Köchen, in der Lebensmittelherstellung oder bei Servicekräften in der Gastro. Jeder Zweite hat eine Einwanderungsgeschichte. Ähnlich hoch ist der Anteil auch in anderen Engpassberufen, etwa unter Bus- und Bahnfahrern und im Gerüstbau. In der Pflege ist es etwa jeder Dritte.
1: Die geplante Pflegereform soll eigentlich in wenigen Tagen auf den Weg gebracht werden. Noch immer wird aber darüber gestritten, wie sie genau aussehen soll. Heute soll weiter darüber verhandelt werden. Silas Quiring.
3: Die SPD sagt, bisher sind vor allem Kürzungen geplant. Sie fordert unter anderem auch einen Pflegedeckel, also eine Begrenzung des Eigenanteils an den Pflegekosten. Gesundheitsminister Linnemann lehnt das aber ab. Das würde das grundsätzliche Problem nicht lösen. Er schlägt stattdessen vor, eine Expertenrunde einzurichten, die die Pflegeversicherung strukturell fit für die Zukunft machen soll. Ob die Reform tatsächlich diese Woche steht, ist offen.
1: Das höchste Gericht in Deutschland wird heute 75 Jahre alt, das Bundesverfassungsgericht in Karlsruhe. Es wurde am 28. September 1951 offiziell eröffnet. Bei einem Festakt vor Ort sind heute unter anderem auch Kanzler Merz und Bundespräsident Steinmeier. Deutsche Firmen wollen weniger Stellen abbauen als bisher geplant, das zeigen aktuelle Zahlen des IFO-Instituts. Eine echte Erholung ist demnach aber noch nicht in Sicht. Vor allem in der Industrie und im Handel planen die meisten Unternehmen nach wie vor mit weniger Personal. Wer regiert künftig in Mecklenburg-Vorpommern? Eine Woche nach der Wahl ist die SPD von Ministerpräsidentin Schwesig in die Sondierungsgespräche gestartet mit den Grünen und den Linken. Für eine Mehrheit ohne Wahlsieger AfD müssen die drei übrigen Parteien im Parlament gemeinsame Sache machen.
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4: Mit KI-Support. Wolkig ist es gerade und im Norden kann vom Niederrhein bis rauf nach Schleswig-Holstein auch mal ein Schauer durchziehen. Sonst bleibt's oft trocken und die Sonne hat gute Chancen. Dazu wird's nochmal ordentlich warm. Die Höchstwerte liegen bei 23 bis 31 Grad. Morgen gibt's wieder viele Wolken, aber meist trocken und maximal so um 29 Grad.

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2: Im Studio Holger Dilk, schönen guten Tag. Viele Arbeitsfelder in Deutschland wären ohne Menschen mit Einwanderungsgeschichte kaum denkbar. Laut Statistischem Bundesamt machen sie mehr als ein Viertel aller Beschäftigten aus. Mehr von Cornelius Dräger.
3: Per Definition ist damit gemeint, dass die Menschen selbst oder beide Eltern eingewandert sind. Besonders stark vertreten sind sie unter anderem in vielen Bereichen, die etwas mit Essen zu tun haben. Unter den Köchen, in der Lebensmittelherstellung oder bei Servicekräften in der Gastro. Jeder Zweite hat eine Einwanderungsgeschichte. Ähnlich hoch ist der Anteil auch in anderen Engpassberufen, etwa unter Bus- und Bahnfahrern und im Gerüstbau. In der Pflege ist es etwa jeder Dritte.
2: Die geplante Pflegereform soll eigentlich in wenigen Tagen auf den Weg gebracht werden. Noch immer wird aber darüber gestritten, wie sie genau aussehen soll. Heute soll weiter darüber verhandelt werden. Silas Quiring.
4: Die SPD sagt, bisher sind vor allem Kürzungen geplant. Sie fordert unter anderem auch einen Pflegedeckel, also eine Begrenzung des Eigenanteils an den Pflegekosten. Gesundheitsminister Linnemann lehnt das aber ab. Das würde das grundsätzliche Problem nicht lösen. Er schlägt stattdessen vor, eine Expertenrunde einzurichten, die die Pflegeversicherung strukturell fit für die Zukunft machen soll. Ob die Reform tatsächlich diese Woche steht, ist offen.
2: Das höchste Gericht in Deutschland wird heute 75 Jahre alt, das Bundesverfassungsgericht in Karlsruhe. Es wurde am 28. September 1951 offiziell eröffnet. Bei einem Festakt vor Ort sind heute unter anderem auch Kanzler Merz und Bundespräsident Steinmeier. Deutsche Firmen wollen weniger Stellen abbauen als bisher geplant, das zeigen aktuelle Zahlen des IFO-Instituts. Eine echte Erholung ist demnach aber noch nicht in Sicht. Vor allem in der Industrie und im Handel planen die meisten Unternehmen nach wie vor mit weniger Personal. Wer regiert künftig in Mecklenburg-Vorpommern? Eine Woche nach der Wahl ist die SPD von Ministerpräsidentin Schwesig in die Sondierungsgespräche gestartet mit den Grünen und den Linken. Für eine Mehrheit ohne Wahlsieger AfD müssen die drei übrigen Parteien im Parlament gemeinsame Sache machen.
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5: Mit KI-Support. Wolkig ist es gerade und im Norden kann vom Niederrhein bis rauf nach Schleswig-Holstein auch mal ein Schauer durchziehen. Sonst bleibt's oft trocken und die Sonne hat gute Chancen. Dazu wird's nochmal ordentlich warm. Die Höchstwerte liegen bei 23 bis 31 Grad. Morgen gibt's wieder viele Wolken, aber meist trocken und maximal so um 29 Grad.

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1: Im Studio Holger Dilk, schönen guten Tag. Seit 75 Jahren wacht das Bundesverfassungsgericht in Karlsruhe über das Grundgesetz. Wer sich in seinen Grundrechten verletzt fühlt, kann sich an das Gericht wenden. Mit einem Festakt ist das Jubiläum heute gefeiert worden, aber nicht ganz unbeschwert, sagt Bundespräsident Frank-Walter Steinmeier.
2: Viele Menschen in unserem Land sorgen sich um unsere Demokratie und unseren Rechtsstaat, sind beunruhigt über das Erstarken von Kräften an den politischen Rändern, die beides als das System diskreditieren. Aber gerade deshalb sage ich hier gleich zu Anfang, das Grundgesetz gilt, es gilt für alle und in allen deutschen Ländern.
1: Auf dem deutschen Arbeitsmarkt gibt es ein kleines Zeichen der Entspannung. Unterm Strich wollen die Unternehmen etwas weniger Stellen abbauen als zuletzt. Das zeigt eine Auswertung des IFO-Instituts. Silas Quiring.
3: Ja, zum Beispiel in der Nahrungsmittelindustrie, in Ingenieurbüros oder in der Steuerberatung sollen demnach mehr Menschen eingestellt werden. Das klare Fazit ist aber auch, eine echte Erholung ist noch nicht in Sicht. Vor allem Industrie und Handel planen weiter mit weniger Personal. Bei Dienstleistern halten sich Einstellungen und Stellenabbau etwa die Waage. Auch im Baugewerbe soll die Zahl der Jobs weitgehend stabil bleiben.
1: Ob in der Gastronomie, in Bus und Bahn oder in der Pflege, Menschen mit Einwanderungsgeschichte sind in vielen Bereichen unverzichtbar. Fürs Statistische Bundesamt heißt das, dass die Menschen selbst oder beide Eltern eingewandert sind. Insgesamt stellen sie mehr als ein Viertel aller Beschäftigten. Der Verfassungsschutz befürchtet chinesische Spionage an Forschungseinrichtungen. Davor warnt die Behörde im Handelsblatt. China versuche gezielt über wissenschaftliche Zusammenarbeit an Technologie aus Deutschland zu kommen. An den Einrichtungen fehle es oft an Risikobewusstsein. Wer regiert künftig in Mecklenburg-Vorpommern? Eine Woche nach der Wahl ist die SPD von Ministerpräsidentin Schwesig in die Sondierungsgespräche gestartet mit den Grünen und den Linken. Für eine Mehrheit ohne Wahlsieger AfD müssen die drei übrigen Parteien im Parlament gemeinsame Sache machen.
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4: mit KI-Support. Wolkig ist es heute Mittag vor allem im Norden und Westen und von Niederrhein bis Schleswig-Holstein kommen auch mal Schauer runter. Sonst bleibt's meist sonnig und trocken. Dazu liegen die Höchstwerte bei 23 bis 29 Grad. Morgen geht's ähnlich weiter. Im Norden und Nordwesten viele Wolken, sonst viel Sonne, maximal bis 29 Grad.

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2: Im Studio Holger Dilk, schönen guten Tag. Seit 75 Jahren wacht das Bundesverfassungsgericht in Karlsruhe über das Grundgesetz. Wer sich in seinen Grundrechten verletzt fühlt, kann sich an das Gericht wenden. Mit einem Festakt ist das Jubiläum heute gefeiert worden, aber nicht ganz unbeschwert, sagt Bundespräsident Frank-Walter Steinmeier.
3: Viele Menschen in unserem Land sorgen sich um unsere Demokratie und unseren Rechtsstaat, sind beunruhigt über das Erstarken von Kräften an den politischen Rändern, die beides als das System diskreditieren. Aber gerade deshalb sage ich hier gleich zu Anfang, das Grundgesetz gilt, es gilt für alle und in allen deutschen Ländern.
2: Auf dem deutschen Arbeitsmarkt gibt es ein kleines Zeichen der Entspannung. Unterm Strich wollen die Unternehmen etwas weniger Stellen abbauen als zuletzt. Das zeigt eine Auswertung des IFO-Instituts. Silas Quiring.
4: Ja, zum Beispiel in der Nahrungsmittelindustrie, in Ingenieurbüros oder in der Steuerberatung sollen demnach mehr Menschen eingestellt werden. Das klare Fazit ist aber auch, eine echte Erholung ist noch nicht in Sicht. Vor allem Industrie und Handel planen weiter mit weniger Personal. Bei Dienstleistern halten sich Einstellungen und Stellenabbau etwa die Waage. Auch im Baugewerbe soll die Zahl der Jobs weitgehend stabil bleiben.
2: Ob in der Gastronomie, in Bus und Bahn oder in der Pflege, Menschen mit Einwanderungsgeschichte sind in vielen Bereichen unverzichtbar. Fürs Statistische Bundesamt heißt das, dass die Menschen selbst oder beide Eltern eingewandert sind. Insgesamt stellen sie mehr als ein Viertel aller Beschäftigten. Der Verfassungsschutz befürchtet chinesische Spionage an Forschungseinrichtungen. Davor warnt die Behörde im Handelsblatt. China versuche gezielt über wissenschaftliche Zusammenarbeit an Technologie aus Deutschland zu kommen. An den Einrichtungen fehle es oft an Risikobewusstsein. Wer regiert künftig in Mecklenburg-Vorpommern? Eine Woche nach der Wahl ist die SPD von Ministerpräsidentin Schwesig in die Sondierungsgespräche gestartet mit den Grünen und den Linken. Für eine Mehrheit ohne Wahlsieger AfD müssen die drei übrigen Parteien im Parlament gemeinsame Sache machen.
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5: Mit KI-Support. Wolkig ist es heute Mittag vor allem im Norden und Westen und von Niederrhein bis Schleswig-Holstein kommen auch mal Schauer runter. Sonst bleibt's meist sonnig und trocken. Dazu liegen die Höchstwerte bei 23 bis 29 Grad. Morgen geht's ähnlich weiter. Im Norden und Nordwesten viele Wolken, sonst viel Sonne, maximal bis 29 Grad.

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1: Jerry Fox wird dringend an Set 4 verlangt. Jerry Fox bitte unverzüglich an Set 4.
2: Mach's aus! Sofort!
3: Andy, was geht hier vor?
2: Mr. Thrillberg, also, nur ein kurzer Mikrotest.
4: Das kitzelt!
2: Ruhig jetzt!
3: Lassen Sie den Unsinn! Heißen Sie unsere Gäste willkommen und dann Abmarsch! Ich brauche sie im Kontrollraum.
2: Aber natürlich, Mr. Thrillberg. Oh, Sam, wenn ich dich in die Finger kriege.
3: Und Andy?
2: Ja, Mr. Thrillberg?
3: Einige von den Leuten da draußen könnten als Statisten für eine unserer Produktionen geeignet sein. Halten Sie die Augen offen.
2: Natürlich, Mr. Thrillberg. Die Augen immer offen halten. Hab's verstanden.
3: Gut, gut. Und nun, hopp, hopp.
2: Schon auf dem Weg, Mr. Thrillberg. Schon auf dem Weg.
1: Und nochmal Jerry Fox an Set 4, bitte. Kann den Jungen bitte mal jemand wecken? Ich weiß, er ist der größte Filmstar unserer Zeit, aber hey, 2-3 Mal sachte an die Tür seines Trailers klopfen, dürfte doch wohl erlaubt sein, oder? Danke.
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2: Sam, ich sag's dir ein allerletztes Mal. Man hackt sich nicht ins Studiosystem. Hast du das verstanden? Stell dir vor, Mr. Thrillberg erfährt davon. Dann bin ich ganz schnell wieder Kabelträger und du, keine Ahnung, machst das Piep an der Supermarktkasse oder so.
5: Oh, Andy. Mach dir doch nicht immer so einen Kopf über deine Zukunft. Unsere Gäste konnten sich gerade davon überzeugen, dass du für großes Kino geradezu geboren wurdest. Das ist die Rolle deines Lebens.
2: Was?
5: Oh, grüß sie doch wenigstens mal. Hallo Leute, ich bin's, Sam.
2: Du machst das sofort aus, du kleiner... Sam!
1: Okay, das ist nun wirklich der allerletzte Aufruf für Jerry Fox. Mir gleich, wie ihr den Jungen ans Set bekommt und wenn ihr ihn samt seines 15-Meter-Trailers dorthin fahrt. Drehbeginn ist in 5 Minuten, mit oder ohne ihn.

0: habt. Ja, so heißt er.
1: Schwammalarm im Ortia.
2: Abgesehen. Welcome to Zootopia.

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1: Im Studio von Riebesel Freundlieb. Schönen guten Tag. Deutschlands oberstes Gericht feiert Geburtstag. Seit 75 Jahren wacht das Bundesverfassungsgericht über die Einhaltung des Grundgesetzes. Jeder, der sich in seinen Grundrechten verletzt sieht, kann sich an Karlsruhe wenden. Gerichtsvizepräsidentin Ann-Kathrin Kaufold sagte dazu beim Festakt:
2: Dann gehe ich eben bis nach Karlsruhe. Dieser Satz ist in der Bundesrepublik zum geflügelten Wort geworden. Er wird heute von vielen Menschen mit den verschiedensten Überzeugungen und Anliegen genutzt, immer in vollem Vertrauen auf Karlsruhe. Darin steckt eine Errungenschaft, deren Bedeutung man kaum überschätzen kann.
1: Die geplante Pflegereform steht weiter auf der Kippe. Medienberichten zufolge gibt es deswegen heute ein Krisentreffen zwischen Union und SPD. Die Sozialdemokraten fordern angesichts geplanter Kürzungen unter anderem einen Pflegedeckel, also eine Begrenzung des Eigenanteils an den Pflegekosten. Trotz der aktuellen Wirtschaftsflaute läuft es für deutsche Start-ups gerade ziemlich gut. Bis September haben die Unternehmen laut Start-up-Verband schon rund 8 Milliarden Euro an Investitionen eingesammelt. Das ist mehr als im gesamten letzten Jahr. An den Autobahnraststätten fehlen bundesweit tausende Lkw-Parkplätze. Immer häufiger finden Lkw-Fahrer keinen Platz, um ihre Pausen zu machen oder zu übernachten. Ein großes Dilemma. Thomas Rako, Geschäftsführer des Unternehmensverbands Logistik Schleswig-Holstein, sagte uns über die Folgen für die Fahrer.
3: Wenn er auf einen überfüllten Parkplatz fährt und er hat nur noch wenig Lenkzeit, muss er einen anderen Parkplatz ansteuern und damit überschreitet er schon seine Lenkzeit. Er kann aber auch stehen bleiben und in einer Zone parken, die nicht dafür vorgesehen ist. Und auch dann bekommt er dann ein Knöllchen, weil er dann falsch geparkt hat.
1: Das Raumfahrtunternehmen SpaceX von Elon Musk will heute den nächsten Meilenstein erreichen. Die Starship-Rakete soll erstmals in die Erdumlaufbahn gebracht werden. Dort soll sie unseren Planeten 6-mal umdrehen und dabei auch gleich neue Starlink-Satelliten verteilen.
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4: Mit KI-Support. Wolkig ist es heute Mittag vor allem im Norden und Westen und von Niederrhein bis Schleswig-Holstein kommen auch mal Schauer runter. Sonst bleibt's meist sonnig und trocken. Dazu liegen die Höchstwerte bei 23 bis 29 Grad. Morgen geht's ähnlich weiter. Im Norden und Nordwesten viele Wolken, sonst viel Sonne, maximal bis 29 Grad.

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2: Im Studio von Riebesel Freund lieb. Schönen guten Tag. Deutschlands oberstes Gericht feiert Geburtstag. Seit 75 Jahren wacht das Bundesverfassungsgericht über die Einhaltung des Grundgesetzes. Jeder, der sich in seinen Grundrechten verletzt sieht, kann sich an Karlsruhe wenden. Gerichtsvizepräsidentin Ann-Kathrin Kaufold sagte dazu beim Festakt:
3: Dann gehe ich eben bis nach Karlsruhe. Dieser Satz ist in der Bundesrepublik zum geflügelten Wort geworden. Er wird heute von vielen Menschen mit den verschiedensten Überzeugungen und Anliegen genutzt, immer in vollem Vertrauen auf Karlsruhe. Darin steckt eine Errungenschaft, deren Bedeutung man kaum überschätzen kann.
2: Die geplante Pflegereform steht weiter auf der Kippe. Medienberichten zufolge gibt es deswegen heute ein Krisentreffen zwischen Union und SPD. Die Sozialdemokraten fordern angesichts geplanter Kürzungen unter anderem einen Pflegedeckel, also eine Begrenzung des Eigenanteils an den Pflegekosten. Trotz der aktuellen Wirtschaftsflaute läuft es für deutsche Start-ups gerade ziemlich gut. Bis September haben die Unternehmen laut Start-up-Verband schon rund 8 Milliarden Euro an Investitionen eingesammelt. Das ist mehr als im gesamten letzten Jahr. An den Autobahnraststätten fehlen bundesweit tausende Lkw-Parkplätze. Immer häufiger finden Lkw-Fahrer keinen Platz, um ihre Pausen zu machen oder zu übernachten. Ein großes Dilemma. Thomas Rako, Geschäftsführer des Unternehmensverbands Logistik Schleswig-Holstein, sagte uns über die Folgen für die Fahrer.
4: Wenn er auf einen überfüllten Parkplatz fährt und er hat nur noch wenig Lenkzeit, muss er einen anderen Parkplatz ansteuern und damit überschreitet er schon seine Lenkzeit. Er kann aber auch stehen bleiben und in einer Zone parken, die nicht dafür vorgesehen ist. Und auch dann bekommt er dann ein Knöllchen, weil er dann falsch geparkt hat.
2: Das Raumfahrtunternehmen SpaceX von Elon Musk will heute den nächsten Meilenstein erreichen. Die Starship-Rakete soll erstmals in die Erdumlaufbahn gebracht werden. Dort soll sie unseren Planeten 6-mal umdrehen und dabei auch gleich neue Starlink-Satelliten verteilen.
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5: Mit KI-Support. Wolkig ist es heute Mittag vor allem im Norden und Westen und von Niederrhein bis Schleswig-Holstein kommen auch mal Schauer runter. Sonst bleibt's meist sonnig und trocken. Dazu liegen die Höchstwerte bei 23 bis 29 Grad. Morgen geht's ähnlich weiter. Im Norden und Nordwesten viele Wolken, sonst viel Sonne, maximal bis 29 Grad.
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Heute möchte ich euch in gewisser Weise mit in meine Jugend nehmen. Das war eine Zeit, in der Fernsehunterhaltung noch Inhalt hatte und selbst Kindersendungen noch anspruchsvoll waren. Und eine dieser Sendungen fand sich bis vor kurzem noch in einem Freizeitpark. Hallo,

0: liebe Freunde, von A bis Z, von 1 bis 100, von Norden bis Süden und Osten bis Westen, hier ist er wieder, euer lieber, guter, alter Spencer.
1: Von 1979 bis 2001 wurden insgesamt 275 Folgen der Serie produziert. Am 2. Juni 2004 eröffnete dann im Hyde Park die Hallo Spencer Show für die Besucher ihre Pforten. Das Besondere der Show war das Konzept des sich drehenden Zuschauerraumes und die Tatsache, dass es sich bei den Bühnenbildern um die Originalkulisse aus der Serie handelte. Nun, warum der sich drehende Zuschauerraum? Das ist eigentlich schnell erklärt, denn Spencer und die anderen Figuren der Serie lebten in einem Runddorf. Und im Hyde Park begleitete man die dorfeigene Band, die Queech Boys, auf ihrer Fahrt durch das Dorf. Die recht eigenwillige Rockband der Queech Boys, bestehend aus den Mitgliedern Karl Heinz, Karl Otto und Karl Gustav, fuhr in einem Motorrad mit Beiwagen von Dorfbewohner zu Dorfbewohner auf der Suche nach einem Text für ihren neuesten Song. Sie starten ihre Rundfahrt natürlich bei Spencers Studio, hinter dem sich in einer Garage ihr Probenraum befindet. Der Reihe nach besuchen sie entlang der Straße durch das Dorf Lexi in seinem Pilzhaus,

0: ist ein Pilz um. So kann ich nicht arbeiten.
1: Hey, Maxi, du musst uns helfen.
0: Wobei soll ich euch helfen? Das Singen kann ich euch ja nicht beibringen.
1: Nee, nee, das können wir schon. Aber unser Song hat noch keinen Text.
0: Ein Text besteht aus Sätzen, diese aus Worten und der aus Buchstaben.
2: Und die aus Strichen.
0: Also, ihr sucht den Text für einen Song. Mal schauen, ob ich noch einen da habe. Ich schaue mich eben mal in meiner schlauen Enzyklopädie nach. Also, hier müsste es sein.
3: Mensch, Lixi, pass auf!
0: Oh nein! Oh nein! Meine schönen Worte und Buchstaben. Jetzt muss ich alles wieder neu sortieren.
4: Hast du vielleicht eine Strophe für uns?
0: Nein, aber eine Katastrophe. Auf den Bogen.
5: Kasimir in seinem Baumhaus. Den Jungdrachen Poldi, bekannt durch seinen unvergessenen Spruch.
3: Und ich bin Poldi, der schönste Jungdrache der Welt. Und ich will ja fressen, Galaktika.
5: Ja. Dem Galaktika vom fernen Stern Andromeda dabei hilft, einen Vers zum Fliegen zu lernen. Weiter geht es zu den Zwillingen Mona und Lisa in ihrem Hausboot auf dem Dorfteich, wo man auch auf den angelnden Schlossbewohner Nepomuk trifft, der eigentlich zwischen Lexi und Kasimir wohnt. Und zuletzt geht es zu Elvis und Lulu in ihrem Eisenbahnwagen, dem Traumexpress.
1: Hey Elvis, du musst uns helfen!
0: Wie soll ich euch denn helfen?
2: Also du bist doch mit dem berühmten Elvis
6: verwandt. Und wir suchen einen Text für unseren super neuen Song.
0: Also mit Elvis Presley bin ich nicht verwandt, das wusste ich ja wohl.
6: Schade, jetzt finden wir wohl nie mehr einen Text.
7: Aber Jungs, nicht so schnell aufgeben.
1: Na, du hast gut reden. Spencer will die Premiere sehen und...
7: Ihr braucht nur etwas Fantasie. Denkt einfach an etwas Schönes. Zum Beispiel an Blumen. Los, macht mit! Na, klappt es? Riecht ihr sie schon?
1: Na, das ist ja ein Ding.
6: Aber wir können doch nicht über Blumen singen.
7: Dann schreibt ihr einfach über etwas, was ihr erlebt habt.
2: Aber wir erleben ja doch nichts.
7: Zum Beispiel auf eurer Fahrt hierher. Ist da was passiert? Und darüber schreibt ihr.
5: Natürlich endet die Fahrt der Queech Boys wieder in ihrer Garage in der Showkulisse der Band, wo sie den mit Hilfe der Dorfbewohner entstandenen Song zum Besten geben. Leider ist diese Show nun auch Geschichte, denn die Hallo Spencer Show schloss für immer ihre Pforten. Die Halle befindet sich derzeit im Umbau. Was aus den Kulissen wurde, konnte ich leider noch nicht herausfinden. Vielleicht werden sie eingelagert oder verkauft. Ich fände es auf jeden Fall schade, wenn sie einfach verschwinden würden.

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0: Da.
1: Hakuna Matata?
2: Ja, wir leben danach.
1: Aber wieso?
3: Weil es danach immer viel schöner ist als vorher.
2: Weißt du, Kleiner, diese zwei Worte lösen all deine Probleme.
3: Genau, nimm Pumba zum Beispiel. Tja, auch er war ein kleines Schwein.
4: Auch ich war ein kleines Schwein.
3: Bravo.
2: Grazie.
3: Ein Fluch, sein Geruch war ja kein lieblicher Duft. Er musste nur was fressen, schon kam dicke Luft.
2: Ich bin trotz allen Muts ein Sensibelchen. Es tat weh, als die anderen flüchteten. Und oh, die Qual!
3: Was für eine Qual!
2: Sie war katastrophal!
3: Nein, so ein Skandal!
2: Und das ewige Humpen!
3: Sag uns doch mal!
2: Von dem ständigen...
3: Pumba, doch nicht vor den Kindern!
5: Oh, Entschuldigung.

0: Willkommen in unserem bescheidenen Zuhause.
1: Hier lebt ihr?
0: Wir leben, wo es uns gefällt.
2: Ja, ungeniert und fern der Heimat.
1: Es ist wundervoll.
2: Ich verhungere.
1: Ich könnte jetzt glatt ein ganzes Zebra verdrücken.
0: Zebra ist heute leider aus.
1: Und Antilope? Und Gnu?
0: Nein. Hör mal, Kleiner, wenn du hier bleibst, musst du fressen, was wir fressen. Hey, hier gibt's bestimmt unheimlich viel zu entlarven.
1: Was ist das?
0: Eine Larve? Was denn sonst?
1: Ekelhaft.
0: Das schmeckt wie Hühnchen.
2: Schleimig, jedoch vitaminreich.
0: Delikatessen nur vom Feinsten. Pikant, mit einer knusprigen Hülle ummantelt.
2: Hört ihr noch vom Halten?
0: Ich sag dir was, Kleiner, so lässt sich's wirklich leben. Keine Vorschriften und keine Pflichten. Die mit der feinen Cremefüllung. Und das Schönste von allem, keine Sorgen. Nun, Kleiner.
1: Naja, Hakuna Matata. 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
0: Genau.

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1: Im Studio Finn Riebesel-Freundlieb. Schönen guten Tag. Seit 75 Jahren wacht das Bundesverfassungsgericht in Karlsruhe über das Grundgesetz. Wer sich in seinen Grundrechten verletzt fühlt, kann sich an das Gericht wenden. Mit einem Festakt wird das Jubiläum heute gefeiert. Aber nicht ganz unbeschwert, sagte Bundespräsident Steinmeier.
2: Viele Menschen in unserem Land sorgen sich um unsere Demokratie und unseren Rechtsstaat, sind beunruhigt über das Erstarken von Kräften an den politischen Rändern, die beides als das System diskreditieren. Aber gerade deshalb sage ich hier gleich zu Anfang, das Grundgesetz gilt, es gilt für alle und in allen deutschen Ländern.
1: Union und SPD sind sich immer noch nicht einig, wie genau die Pflegereform aussehen soll. Und das, obwohl sie eigentlich schon übermorgen auf den Weg gebracht werden soll. Heute wird darüber weiter verhandelt. Silas Quiring.
3: Die SPD drohte zuletzt auch mit einer Blockade. Dass nachverhandelt wird, ist gut, heißt es von Sozialverbänden. Die Arbeiterwohlfahrt unterstützt auch die SPD-Forderung nach einem Pflegedeckel, der den Eigenanteil für Pflegekosten begrenzt. Der müsse aber auch regional gerecht gestaltet werden. Der Paritätische Gesamtverband fordert eine grundlegende Reform der Pflegefinanzierung. Die Kosten sollten vollständig von einer gemeinsamen Versicherung übernommen werden.
1: Es ist der nächste Rückzug von Jens Spahn. Der Ex-Unionsfraktionschef gibt jetzt auch seinen Sitz im Haushaltsausschuss auf. Er hatte zuletzt eine Sitzung verpasst, weil er auf Sardinien war. Seine Person werde aktuell so politisiert, dass ein normales Arbeiten kaum möglich sei, schrieb Spahn seinen Kollegen. Deutsche Firmen wollen weniger Stellen abbauen als bisher geplant. Das zeigen aktuelle Zahlen des IFO-Instituts. Eine echte Erholung ist demnach aber noch nicht in Sicht. Vor allem in der Industrie und im Handel planen die meisten Unternehmen nach wie vor mit weniger Personal. Wer regiert künftig Mecklenburg-Vorpommern? Eine Woche nach der Wahl ist die SPD von Ministerpräsidentin Schwesig in die Sondierungsgespräche gestartet. Mit den Grünen und der Linken. Für eine Mehrheit ohne Wahlsieger AfD müssen die drei übrigen Parteien im Parlament gemeinsame Sache machen.
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4: Mit KI-Support. Wolkig ist es heute Nachmittag. Im Norden und Westen kommen auch mal Schauer runter. Vom Niederrhein bis rauf nach Schleswig-Holstein. Sonst setzt sich öfter die Sonne durch und es bleibt trocken. Dazu wird es nochmal richtig warm. Die Höchstwerte liegen zwischen 23 und 31 Grad. Morgen dann wieder viel Sonne, im Norden eher mehr Wolken, maximal bis 29 Grad.

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2: Im Studio Fenribe sei Freundlieb. Schönen guten Tag. Seit 75 Jahren wacht das Bundesverfassungsgericht in Karlsruhe über das Grundgesetz. Wer sich in seinen Grundrechten verletzt fühlt, kann sich an das Gericht wenden. Mit einem Festakt wird das Jubiläum heute gefeiert. Aber nicht ganz unbeschwert, sagte Bundespräsident Steinmeier.

0: Menschen in unserem Land sorgen sich um unsere Demokratie und unseren Rechtsstaat, sind beunruhigt über das Erstarken von Kräften an den politischen Rändern, die beides als das System diskreditieren. Aber gerade deshalb sage ich hier gleich zu Anfang, das Grundgesetz gilt, es gilt für alle und in allen deutschen Ländern.
1: Union und SPD sind sich immer noch nicht einig, wie genau die Pflegereform aussehen soll. Und das, obwohl sie eigentlich schon übermorgen auf den Weg gebracht werden soll. Heute wird darüber weiter verhandelt. Silas Quiring.
2: Die SPD drohte zuletzt auch mit einer Blockade. Dass nachverhandelt wird, ist gut, heißt es von Sozialverbänden. Die Arbeiterwohlfahrt unterstützt auch die SPD-Forderung nach einem Pflegedeckel, der den Eigenanteil für Pflegekosten begrenzt. Der müsse aber auch regional gerecht gestaltet werden. Der Paritätische Gesamtverband fordert eine grundlegende Reform der Pflegefinanzierung. Die Kosten sollten vollständig von einer gemeinsamen Versicherung übernommen werden.
1: Es ist der nächste Rückzug von Jens Spahn. Der Ex-Unionsfraktionschef gibt jetzt auch seinen Sitz im Haushaltsausschuss auf. Er hatte zuletzt eine Sitzung verpasst, weil er auf Sardinien war. Seine Person werde aktuell so politisiert, dass ein normales Arbeiten kaum möglich sei, schrieb Spahn seinen Kollegen. Deutsche Firmen wollen weniger Stellen abbauen als bisher geplant. Das zeigen aktuelle Zahlen des IFO-Instituts. Eine echte Erholung ist demnach aber noch nicht in Sicht. Vor allem in der Industrie und im Handel planen die meisten Unternehmen nach wie vor mit weniger Personal. Wer regiert künftig Mecklenburg-Vorpommern? Eine Woche nach der Wahl ist die SPD von Ministerpräsidentin Schwesig in die Sondierungsgespräche gestartet. Mit den Grünen und der Linken. Für eine Mehrheit ohne Wahlsieger AfD müssen die drei übrigen Parteien im Parlament gemeinsame Sache machen.
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4: Mit KI-Support. Wolkig ist es heute Nachmittag. Im Norden und Westen kommen auch mal Schauer runter. Vom Niederrhein bis rauf nach Schleswig-Holstein. Sonst setzt sich öfter die Sonne durch und es bleibt trocken. Dazu wird es nochmal richtig warm. Die Höchstwerte liegen zwischen 23 und 31 Grad. Morgen dann wieder viel Sonne, im Norden eher mehr Wolken, maximal bis 29 Grad.

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1: Im Studio von Riebesel Freund lieb. Schönen guten Tag. Die geplante Pflegereform steht weiter auf der Kippe. Medienberichten zufolge gibt es deswegen heute ein Krisentreffen zwischen Union und SPD. Die Sozialdemokraten fordern angesichts geplanter Kürzungen unter anderem einen Pflegedeckel, also eine Begrenzung des Eigenanteils an den Pflegekosten. Den lehnt Bundesgesundheitsminister Linnemann aber ab. Er sagte im Ersten:
2: Wo es um die pflegenden Angehörigen geht, mache ich keine Abstriche. Das sind rund 4 Millionen Menschen in Deutschland, die zu Hause pflegen. Und die stützen das komplette System. Übrigens tragen die auch dazu bei, dass die Gesellschaft zusammenhält.
1: Eigentlich soll die Reform übermorgen im Bundeskabinett beschlossen werden. Ex-Unionsfraktionschef Jens Spahn ist nicht mehr Teil des Haushaltsausschusses im Bundestag. Das hat er seinen Kollegen über WhatsApp mitgeteilt. Spahn hatte bei einer Sitzung gefehlt, angeblich wegen seines kranken Kindes. Dann wurde er aber auf Sardinien am Flughafen fotografiert. Die deutsche Wirtschaft hofft, dass es bald wieder bergauf geht. Richtig gut läuft es schon bei den Start-ups. Die stehen bei Investoren derzeit offenbar hoch im Kurs, Colin Mock.
3: Ja, von Januar bis September haben die Unternehmen laut Startup-Verband schon 8 Milliarden Euro eingesammelt und damit jetzt schon mehr als im gesamten letzten Jahr. Besonders viel Geld fließt dabei in die Entwicklung grundlegend neuer Technologien und in die Verteidigungsbranche. Was einen möglichen Börsengang angeht, schielen viele Startups aber nicht nach Frankfurt, sondern eher in die USA wegen besserer finanzieller Rahmenbedingungen.
1: Hitze und Dürre im Sommer gepaart mit spätem Saisonstart. Die Kartoffelernte in Deutschland wird dieses Jahr wohl eher schwach ausfallen. Das Bundeslandwirtschaftsministerium rechnet mit gut 10 Millionen Tonnen, 3,5 weniger als im Rekordjahr 2025. Deutschlands oberstes Gericht feiert Geburtstag. Seit 75 Jahren wacht das Bundesverfassungsgericht über die Einhaltung des Grundgesetzes. Jeder, der sich in seinen Grundrechten verletzt sieht, kann sich an Karlsruhe wenden. Dort gab es heute auch den großen Festakt.
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4: Mit KI-Support. Wolkig ist es heute Nachmittag. Im Norden und Westen kommen auch mal Schauer runter. Vom Niederrhein bis rauf nach Schleswig-Holstein. Sonst setzt sich öfter die Sonne durch und es bleibt trocken. Dazu wird es nochmal richtig warm. Die Höchstwerte liegen zwischen 23 und 31 Grad. Morgen dann wieder viel Sonne, im Norden eher mehr Wolken, maximal bis 29 Grad.

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2: Im Studio Fenriebe sei Freund lebt. Schönen guten Tag. Die geplante Pflegereform steht weiter auf der Kippe. Medienberichten zufolge gibt es deswegen heute ein Krisentreffen zwischen Union und SPD. Die Sozialdemokraten fordern angesichts geplanter Kürzungen unter anderem einen Pflegedeckel, also eine Begrenzung des Eigenanteils an den Pflegekosten. Den lehnt Bundesgesundheitsminister Linnemann aber ab. Er sagte im Ersten:
3: Wo es um die pflegenden Angehörigen geht, mache ich keine Abstriche. Das sind rund 4 Millionen Menschen in Deutschland, die zu Hause pflegen. Und die stützen das komplette System. Übrigens tragen die auch dazu bei, dass die Gesellschaft zusammenhält.
2: Eigentlich soll die Reform übermorgen im Bundeskabinett beschlossen werden. Ex-Unionsfraktionschef Jens Spahn ist nicht mehr Teil des Haushaltsausschusses im Bundestag. Das hat er seinen Kollegen über WhatsApp mitgeteilt. Spahn hatte bei einer Sitzung gefehlt, angeblich wegen seines kranken Kindes. Dann wurde er aber auf Sardinien am Flughafen fotografiert. Die deutsche Wirtschaft hofft, dass es bald wieder bergauf geht. Richtig gut läuft es schon bei den Start-ups. Die stehen bei Investoren derzeit offenbar hoch im Kurs, Colin Mock.
4: Ja, von Januar bis September haben die Unternehmen laut Start-up-Verband schon 8 Milliarden Euro eingesammelt und damit jetzt schon mehr als im gesamten letzten Jahr. Besonders viel Geld fließt dabei in die Entwicklung grundlegend neuer Technologien und in die Verteidigungsbranche. Was einen möglichen Börsengang angeht, schielen viele Startups aber nicht nach Frankfurt, sondern eher in die USA, wegen besserer finanzieller Rahmenbedingungen.
2: Hitze und Dürre im Sommer gepaart mit spätem Saisonstart. Die Kartoffelernte in Deutschland wird dieses Jahr wohl eher schwach ausfallen. Das Bundeslandwirtschaftsministerium rechnet mit gut 10 Millionen Tonnen, 3,5 weniger als im Rekordjahr 2025. Deutschlands oberstes Gericht feiert Geburtstag. Seit 75 Jahren wacht das Bundesverfassungsgericht über die Einhaltung des Grundgesetzes. Jeder, der sich in seinen Grundrechten verletzt sieht, kann sich an Karlsruhe wenden. Dort gab es heute auch den großen Festakt.
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5: Mit KI-Support. Wolkig ist es heute Nachmittag. Im Norden und Westen kommen auch mal Schauer runter. Vom Niederrhein bis rauf nach Schleswig-Holstein. Sonst setzt sich öfter die Sonne durch und es bleibt trocken. Dazu wird es nochmal richtig warm. Die Höchstwerte liegen zwischen 23 und 31 Grad. Morgen dann wieder viel Sonne, im Norden eher mehr Wolken, maximal bis 29 Grad.

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1: Im Studio Fenriebe sei Freundlieb. Schönen guten Tag. Nächster Rückzug von Jens Spahn. Nach seinem Aus als Unionsfraktionschef ist er jetzt auch nicht mehr Teil des Haushaltsausschusses im Bundestag. Das hat er seinen Kollegen über WhatsApp mitgeteilt. Colin Mock mit den Einzelheiten.
2: Hintergrund ist, dass Spahn bei einer Sitzung gefehlt hatte. Erstmal nichts Ungewöhnliches, vor allem weil er sich angeblich um sein krankes Kind kümmern musste. Blöd nur, dass dann Fotos von ihm am Flughafen auf Sardinien aufgetaucht sind. Den Sitz im Haushaltsausschuss hatte er auch erst vor kurzem bekommen, nachdem er als Unionsfraktionschef zurückgetreten war. Da hatte er für Diskussionen gesorgt, weil er für die Geburt seines Sohnes eine in Deutschland verbotene Leihmutter in den USA engagiert hatte.
1: Die SPD wirft Bundesgesundheitsminister Lindemann vor, bei der Pflegereform vor allem Kürzungen zu planen. Es fehlten grundlegende Strukturreformen, kritisieren die Sozialdemokraten. Vor der Kabinettssitzung am Mittwoch soll es deshalb heute weitere Verhandlungen geben. Das Raumfahrtunternehmen SpaceX von Elon Musk hat heute den nächsten Meilenstein erreicht. Die Starship-Rakete hat erstmals die Erdumlaufbahn erreicht. Dort soll sie unseren Planeten jetzt 6-mal umrunden und dabei auch gleich neue Starlink-Satelliten verteilen. An den Autobahnraststätten fehlen bundesweit tausende Lkw-Parkplätze. Immer häufiger finden Lkw-Fahrer keinen Platz, um ihre Pausen zu machen oder zu übernachten. Ein großes Dilemma. Thomas Rakow, Geschäftsführer des Unternehmensverbands Logistik Schleswig-Holstein, sagte uns über die Folgen für die Fahrer.
3: Wenn er auf einen überfüllten Parkplatz fährt und er hat nur noch wenig Lenkzeit, muss er einen anderen Parkplatz ansteuern und damit überschreitet er schon seine Lenkzeit. Er kann aber auch stehen bleiben und in einer Zone parken, die nicht dafür vorgesehen ist. Und auch dann bekommt er dann ein Knöllchen, weil er drin falsch geparkt hat.
1: Viele Berufe, die besonders unter Personalmangel leiden, haben einen hohen Anteil von Beschäftigten mit Einwanderungsgeschichte. Laut Statistischem Bundesamt machen sie in der Pflege ein Drittel aller Beschäftigten aus. Etwa unter den Köchen oder bei Bus- und Bahnfahrern ist es sogar jeder Zweite.
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4: Mit KI-Support. Wolkig ist es gerade und im Norden und Westen kann auch mal ein Schauer runterkommen. Sonst bleibt es oft sonnig und trocken. Dazu werden es heute maximal 23 bis 31 Grad. Morgen dann wieder viel Sonne, nur im Norden und Nordwesten mehr Wolken, meist aber trocken bei höchstens um die 30 Grad.

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2: Im Studio Fenriebe sei Freund lieb. Schönen guten Tag. Nächster Rückzug von Jens Spahn. Nach seinem Aus als Unionsfraktionschef ist er jetzt auch nicht mehr Teil des Haushaltsausschusses im Bundestag. Das hat er seinen Kollegen über WhatsApp mitgeteilt. Colin Mock mit den Einzelheiten.
3: Hintergrund ist, dass Spahn bei einer Sitzung gefehlt hatte. Erstmal nichts Ungewöhnliches, vor allem weil er sich angeblich um sein krankes Kind kümmern musste. Blöd nur, dass dann Fotos von ihm am Flughafen auf Sardinien aufgetaucht sind. Den Sitz im Haushaltsausschuss hatte er auch erst vor kurzem bekommen, nachdem er als Unionsfraktionschef zurückgetreten war. Da hatte er für Diskussionen gesorgt, weil er für die Geburt seines Sohnes eine in Deutschland verbotene Leihmutter in den USA engagiert hatte.
2: Die SPD wirft Bundesgesundheitsminister Lindemann vor, bei der Pflegereform vor allem Kürzungen zu planen. Es fehlten grundlegende Strukturreformen, kritisieren die Sozialdemokraten. Vor der Kabinettssitzung am Mittwoch soll es deshalb heute weitere Verhandlungen geben. Das Raumfahrtunternehmen SpaceX von Elon Musk hat heute den nächsten Meilenstein erreicht. Die Starship-Rakete hat erstmals die Erdumlaufbahn erreicht. Dort soll sie unseren Planeten jetzt 6-mal umrunden und dabei auch gleich neue Starlink-Satelliten verteilen. An den Autobahnraststätten fehlen bundesweit tausende Lkw-Parkplätze. Immer häufiger finden Lkw-Fahrer keinen Platz, um ihre Pausen zu machen oder zu übernachten. Ein großes Dilemma. Thomas Rako, Geschäftsführer des Unternehmensverbands Logistik Schleswig-Holstein, sagte uns über die Folgen für die Fahrer.
4: Wenn er auf einen überfüllten Parkplatz fährt und er hat nur noch wenig Lenkzeit, muss er einen anderen Parkplatz ansteuern und damit überschreitet er schon seine Lenkzeit. Er kann aber auch stehen bleiben und in einer Zone parken, die nicht dafür vorgesehen ist. Und auch dann bekommt er dann ein Knöllchen, weil er dann falsch geparkt hat.
2: Viele Berufe, die besonders unter Personalmangel leiden, haben einen hohen Anteil von Beschäftigten mit Einwanderungsgeschichte. Laut Statistischem Bundesamt machen sie in der Pflege ein Drittel aller Beschäftigten aus. Etwa unter den Köchen oder bei Bus- und Bahnfahrern ist es sogar jeder Zweite.
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5: Mit KI-Support. Wolkig ist es gerade und im Norden und Westen kann auch mal ein Schauer runterkommen. Sonst bleibt es oft sonnig und trocken. Dazu werden es heute maximal 23 bis 31 Grad. Morgen dann wieder viel Sonne, nur im Norden und Nordwesten mehr Wolken, meist aber trocken bei höchstens um die 30 Grad.

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Herzlich willkommen zu unserer neuen Serie hier auf dem Radio Freizeitpark Check. Und zwar geht es diesmal um die Technik von Achterbahnen und von Freizeitparks. Wir beginnen mit dem Buchstaben A. A steht für A wie Antriebsarten bei uns. Auch wenn es für die wenigsten Achterbahnen einen richtigen Antrieb gibt, muss in jeden Achterbahnwagen entsprechend Energie gesteckt werden, um ihn zu beschleunigen. Achterbahnwagen sind übrigens kein Leichtgewicht. Ein vollbeladener Zug von der Blue Fire im Europapark bringt immerhin 10 Tonnen auf die Waage. Dieses Gewicht muss erstmal in Schwung gebracht werden. Die größte Anzahl der Achterbahnwagen hat keinen eigenen Antrieb, also keinen Motor, sondern die Wagen müssen somit am Anfang und manchmal auch noch während der Fahrt beschleunigt werden. Den Rest der Strecke muss der Wagen dann komplett ohne irgendeine Antriebsleistung durchlaufen können. Grundsätzlich unterscheidet man drei verschiedene Antriebsarten. Die erste Art ist der Lifthill. Die klassische Art ist eine Kette, die zwischen den Schienen auf dem ersten Berg gespannt ist und dem sogenannten Lifthill nach oben gezogen wird. Oben wird sie dann umgelenkt und wieder nach unten durch das Motorengebäude geführt und dann zur unteren Umlenkrolle, und so läuft die Kette in einem Dauerbetrieb ständig rundherum. Während ein Achterbahnzug dann zum Lifthill rollt und sich in die Kette einhakt, wird er den Berg nach oben gezogen. Oben am Berg wird die Kette dann nach unten weggeführt und somit der Wagen ausgehakt. Dieser rollt dann den Rest der Strecke ohne Antrieb weiter. Ein Kettenlift hat bauartbedingt keine Möglichkeit, auf dem Lifthill eine Kurve zu machen, auch wenn es hier ein paar ganz wenige Ausnahmen gibt. Aber ihr müsst euch einfach mal vorstellen, wenn plötzlich 10 Tonnen auf einen Schlag an einer Kette zerren, die oben eine Rechtskurve macht, welche Kräfte dann auf diese Umlenkung wirken würden, sodass es eigentlich keinen Sinn macht, aus rein technischen Gründen wirklich eine Umlenkung einzubauen. Hier ist man dann auf andere Möglichkeiten angewiesen. Daher werdet ihr bei 99% aller Kettenlifte einen geraden Weg der Kette finden. Ein wunderbares Beispiel für einen Kettenlift ist die Silver Star im Europapark. Eine andere Variante des Lifthills, der wird betrieben mit Reibrädern. Diese Räder, die zwischen den Schienen angebracht sind, schieben den Achterbahnflug durch Reibung nach oben. Bei dieser Art sind natürlich auch Kurven im Lifthill möglich, da ja keine Kette umgelenkt werden muss. Zwei gegenüberliegende Reifen drehen sich und schieben das sogenannte Schwert, das ist eine Metallplatte, die unterhalb der Wagen angebracht ist, durch Reibung nach oben. Diese Art findet ihr meistens in kleineren Achterbahnen, weil ihr da natürlich auch entsprechend eine Verlustleistung von den Rädern habt. Die Reifen nutzen sich ab und erheblich stärker als natürlich eine Kette und können auch kein solches Gewicht nach oben schieben bzw. ziehen, wie es ein Kettenlift schaffen würde. Ein gutes Beispiel dafür wäre die Pegasus bei uns im Europapark. Eine besonders platzsparende Variante eines Lifthills ist der sogenannte Trommellift. Dabei wird die Schiene um eine sich drehende Trommel herum geführt und gleichzeitig nach oben. Es ist also so eine Spirale, die sich nach oben dreht. Innen drin dreht die Trommel sich und die Wagen hacken dann in senkrechte Metallplatten ein, die durch diese Bewegung der Trommel somit den Wagen nach oben geschoben wird. Diese Variante ist wirklich sehr platzsparend, weil sie auf einem sehr kleinen Raum auskommt. Es ist genau nur der Radius dieser Trommel erforderlich und hat allerdings den Nachteil, dass die Steigung dieser Spirale nicht sonderlich steil angelegt ist und somit eine Auffahrt doch relativ lange dauert im Vergleich zu anderen Achterbahnen. Solche Trommellifte könnt ihr zum Beispiel bei der Euromir oder der Eurosat finden. Die letzte Variante eines Lifthills ist der sogenannte Vertical Lift. Das ist jetzt eigentlich ein ganz normaler Lift, ein Aufzug, wie ihn aus einem jedem Hochhaus kennt, nur halt für eine Achterbahn ausgelegt. Meistens befinden sich zwei Wagenkörbe, also einer ist oben, einer ist unten. In den unteren Wagenkorb fahren dann die Achterbahnzüge ein. Dann fährt der untere Wagenkorb nach oben und der obere gleichzeitig nach unten und entlässt somit die oberen Fahrgäste bzw. Achterbahnwagen in die Achterbahnstrecke. Sobald die diesen Wagenkorb verlassen haben, können die nächsten Wagen von unten nach oben gebracht werden und somit werden die einzelnen Wagen auf die Strecke geschickt.
Das System funktioniert natürlich nur, wenn die Wagen so kurz sind, dass sie in diesen Aufzug reinpassen, und man kann keine Aufzüge bauen, die wirklich einen tonnenschweren Zug hier nach oben ziehen. Daher werdet ihr diese Variante nur bei relativ kleinen Achterbahnen oder zumindest kleinen Wagen sehen. Als Beispiel haben wir hier im Europapark den Matterhornblitz, der diese Variante des Lifthills benutzt. So, das waren jetzt mal alle Varianten des Lifthills, aber wir haben auch noch eine andere Geschichte, die nennt sich Launch Coaster. Der Launch Coaster hat eine gerade Beschleunigungsstrecke, auf die der Wagen entweder hydraulisch oder magnetisch beschleunigt wird. Und in seltenen Fällen werden auch Reibräder dazu eingesetzt, aber normalerweise wird es dann magnetisch oder eben hydraulisch betrieben. Der Achterbahn wird auf dieser Geraden auf eine Geschwindigkeit gebracht, sodass er den ersten Berg mit einem Schwung durchfährt und danach genügend Energie hat, den kompletten Rest der Strecke absolvieren zu können. Diese Variante hat somit keinen eigenen Lifthill, sondern startet wirklich vom Boden aus und hat natürlich einen ganz besonderen Kick und besonderen Effekt, weil man nicht schön gemütlich nach oben gezogen wird, sondern mit einem Abschuss sozusagen wie aus einer Gewehrkugel beschleunigt aus dem Stationsgebäude hinausfliegt. Es gibt noch eine dritte Variante, die nennt sich Powered Coaster. Das sind Achterbahnen, die tatsächlich einen eigenen Antrieb haben, also wirklich einen Motor, der in den Achterbahnwagen eingebaut ist. Dabei sind dann Stromschienen auf der Strecke verlegt und jeder Wagen hat einen eigenen Antrieb. Diese Varianten haben einen sehr großen Vorteil, und zwar ist die Form der Strecke komplett unabhängig. Sie kann beliebig angeordnet werden, da der Zug hier jederzeit beschleunigen oder bremsen kann, egal ob er jetzt nach oben fährt oder nach unten fährt. Hier sind also keine Höhenunterschiede zu beachten, und meistens sind das doch relativ flache Achterbahnen, die aber doch auf eine ganz schöne Geschwindigkeit kommen können, weil man sie ja entsprechend mit den Elektromotoren beschleunigen oder bremsen kann. Die älteren Varianten waren im Einzugbetrieb ausgelegt, weil man einfach nur durch die Höhe der Spannung auf der Stromschiene dafür sorgen konnte, wie schnell der Wagen fährt. Das hat natürlich nur so funktioniert. Wer früher eine Modelleisenbahn hatte, weiß das. Wenn man zwei Züge auf der gleichen Strecke hat, fahren natürlich beide in derselben Geschwindigkeit. Das macht natürlich keinen Sinn, wenn ich den einen beschleunigen muss und den anderen nicht. Neuere Technologien wie der Arthur im Europapark zum Beispiel hat die Steuerungselektronik in jedem Wagen einzeln drin, sodass die Wagen auch unterschiedlich beschleunigen und bremsen können und somit auf der Strecke vollkommen autark sind und eine beliebigen Geschwindigkeit hier eben vorlegen können. Wie gesagt, im Europapark als Beispiel haben wir hier Arthur oder den Alpenexpress als älteres Modell, als eine der ersten Powered Coaster, die hier in Deutschland gefahren sind. Wie ihr seht, gibt es eine riesige Auswahl an unterschiedlichsten Antriebsarten bei einer Achterbahn. Ihr könnt natürlich die ganzen Thematiken bei uns auch im Forum nachlesen. Freizeitparkcheck.de, Forum Freizeitpark allgemein, und da gibt es dann Freizeitpark Wissen. Ich hoffe, der Beitrag war jetzt ein bisschen interessant. Ihr habt etwas gelernt und hört wieder rein bei dem nächsten Technikbeitrag. Viel Spaß im Forum und bei uns im Radio auf radio.freizeitparkcheck.de. 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

0: Im Studio Finn Riebesel, Freund lieb. Schönen guten Abend. Ex-Unionsfraktionschef Jens Spahn ist nicht mehr Teil des Haushaltsausschusses im Bundestag. Das hat er seinen Kollegen über WhatsApp mitgeteilt. Spahn hatte im Anschluss gefehlt, angeblich wegen seines kranken Kindes. Dann wurde er aber auf Sardinien am Flughafen fotografiert. Den Sitz im Haushaltsausschuss hatte er nach seinem Aus als Unionsfraktionschef bekommen. Damals gab es Diskussionen darüber, dass er eine in Deutschland verbotene Leihmutter in den USA für die Geburt seines Sohnes engagiert hatte. Deutschlands oberstes Gericht feiert Geburtstag. Seit 75 Jahren wacht das Bundesverfassungsgericht über die Einhaltung des Grundgesetzes. Jeder, der sich in seinen Grundrechten verletzt sieht, kann sich an Karlsruhe wenden. Gerichtsvizepräsidentin Ann-Kathrin Kaufold sagte dazu beim Festakt:
1: Dann gehe ich eben bis nach Karlsruhe. Dieser Satz ist in der Bundesrepublik zum geflügelten Wort geworden. Er wird heute von vielen Menschen mit den verschiedensten Überzeugungen und Anliegen genutzt, immer in vollem Vertrauen auf Karlsruhe. Darin steckt eine Errungenschaft, deren Bedeutung man kaum überschätzen kann.
0: Auf dem deutschen Arbeitsmarkt gibt es zumindest ein kleines Zeichen der Entspannung. Unterm Strich wollen die Unternehmen etwas weniger Stellen abbauen als zuletzt. Das zeigt eine Auswertung des IFO-Instituts Silas Quiring.
2: Ja, zum Beispiel in der Nahrungsmittelindustrie, in Ingenieurbüros oder in der Steuerberatung sollen demnach mehr Menschen eingestellt werden. Das klare Fazit ist aber auch, eine echte Erholung ist noch nicht in Sicht. Vor allem Industrie und Handel planen weiter mit weniger Personal. Bei Dienstleistern halten sich Einstellungen und Stellenabbau etwa die Waage. Auch im Baugewerbe soll die Zahl der Jobs weitgehend stabil bleiben.
0: An den Autobahnraststätten fehlen bundesweit tausende Lkw-Parkplätze. Immer häufiger finden Lkw-Fahrer keinen Platz, um ihre Pause zu machen oder zu übernachten. Ein Riesenproblem sind auch die schlechten hygienischen Zustände der Toilettenanlagen, kritisieren Logistikverbände.
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4: Mit KI-Support. Viele Wolken gibt es am Abend, im Norden kann auch mal ein Schauer runterkommen, sonst bleibt es meist trocken. In der Nacht bleibt es oft wolkig, vereinzelt ist auch Nebel dabei. Die Tiefstwerte liegen zwischen 16 und 5 Grad. Morgen dann wieder viel Sonne nach etwas Nebel am Morgen, dazu maximal um die 30 Grad.

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2: Im Studio von Ribesel Freundlieb. Schönen guten Abend. Ex-Unionsfraktionschef Jens Spahn ist nicht mehr Teil des Haushaltsausschusses im Bundestag. Das hat er seinen Kollegen über WhatsApp mitgeteilt. Spahn hatte im Anschluss gefehlt, angeblich wegen seines kranken Kindes. Dann wurde er aber auf Sardinien am Flughafen fotografiert. Den Sitz im Haushaltsausschuss hatte er nach seinem Aus als Unionsfraktionschef bekommen. Damals gab es Diskussionen darüber, dass er eine in Deutschland verbotene Leihmutter in den USA für die Geburt seines Sohnes engagiert hatte. Deutschlands oberstes Gericht feiert Geburtstag. Seit 75 Jahren wacht das Bundesverfassungsgericht über die Einhaltung des Grundgesetzes. Jeder, der sich in seinen Grundrechten verletzt sieht, kann sich an Karlsruhe wenden. Gerichtsvizepräsidentin Ann-Kathrin Kaufold sagte dazu beim Festakt:
3: Dann gehe ich eben bis nach Karlsruhe. Dieser Satz ist in der Bundesrepublik zum geflügelten Wort geworden. Er wird heute von vielen Menschen mit den verschiedensten Überzeugungen und Anliegen genutzt, immer in vollem Vertrauen auf Karlsruhe. Darin steckt eine Errungenschaft, deren Bedeutung man kaum überschätzen kann.
2: Auf dem deutschen Arbeitsmarkt gibt es zumindest ein kleines Zeichen der Entspannung. Unterm Strich wollen die Unternehmen etwas weniger Stellen abbauen als zuletzt. Das zeigt eine Auswertung des IFO-Instituts Silas Quiring.
4: Ja, zum Beispiel in der Nahrungsmittelindustrie, in Ingenieurbüros oder in der Steuerberatung sollen demnach mehr Menschen eingestellt werden. Das klare Fazit ist aber auch, eine echte Erholung ist noch nicht in Sicht. Vor allem Industrie und Handel planen weiter mit weniger Personal. Bei Dienstleistern halten sich Einstellungen und Stellenabbau etwa die Waage. Auch im Baugewerbe soll die Zahl der Jobs weitgehend stabil bleiben.
2: An den Autobahnraststätten fehlen bundesweit tausende Lkw-Parkplätze. Immer häufiger finden Lkw-Fahrer keinen Platz, um ihre Pause zu machen oder zu übernachten. Ein Riesenproblem sind auch die schlechten hygienischen Zustände der Toilettenanlagen, kritisieren Logistikverbände.
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5: Mit KI-Support. Viele Wolken gibt es am Abend. Im Norden kann auch mal ein Schauer runterkommen. Sonst bleibt es meist trocken. In der Nacht bleibt es oft wolkig, vereinzelt ist auch Nebel dabei. Die Tiefstwerte liegen zwischen 16 und 5 Grad. Morgen dann wieder viel Sonne nach etwas Nebel am Morgen, dazu maximal um die 30 Grad.

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Gemeinsam mit der größten Erweiterung in der Geschichte des Phantasialandes entstand auf dem neu hinzugewonnenen Gebiet jenseits des Senderbachsweges eine damals einmalige Attraktion, Deutschlands erste Wildwasserbahn. Mit fast einem Kilometer Wasserrinne bot die Bahn ohne Frage eine sehr lange Fahrt mit vielen Überraschungen. Schon der Einstieg war etwas Besonderes, denn die Station hatte bei Ein- und Ausfahrt eine Weiche, die in die zwei Rinnen der Station führten. Man konnte also in der Doppelstation die Boote einfacher und schneller beladen. Die ursprüngliche Bahn war übrigens ein Eigenbau des Phantasialandes in enger Zusammenarbeit mit dem Ingenieurbüro Stengel und der Firma B&W Fördertechnik. Das Besondere der Bahn war neben ihrer Streckenlänge auch die Tatsache, dass sie echte Wildwasserbereiche bot, in denen die Baumstammboote ordentlich durchgeschaukelt wurden. Zudem hatte sie drei unterschiedlich große Abfahrten. Schon nach dem ersten Lifthill, gleich nach Verlassen der Station, gab es einen kleinen Drop, um genügend Startschwung für die Fahrt aufzunehmen. In langen Kurven, rasanten Wasserstrudeln und durch eine begrünte und mit Western-Deko versehene Landschaft fuhr man mal mehr, mal weniger ruhig durch das Gelände. Der zweite und um einiges höhere Drop befand sich in einer künstlichen Höhle und war dementsprechend für die meisten Fahrgäste sehr überraschend. Bereits an dieser Stelle konnte man ordentlich nass werden. Hinter einer langsam durchfahrenden Kurve lauerte die Kamera eines der ersten On-Ride-Bilder, die man damals kaufen konnte. Man wurde noch analog fotografiert und bekam bei der Vorbeifahrt an der kleinen Holzhütte des Fotografen einen Zettel in die Hand gedrückt, mit dem man am Ausgang ein Foto bestellen konnte. Dieses konnte man dann einige Zeit später an der Bahn abholen. Eine sehr eigenwillige Sehenswürdigkeit war die sogenannte Kaugummiprobe. Hier fuhr man so langsam, dass einige Fahrgäste ihre Kaugummis an den Rand der Rinne klebten. Obwohl eine Form des Vandalismus, war die Kaugummikurve aber irgendwie nie etwas Negatives. Sie gehörte einfach zur Fahrt dazu und bot jedes Jahr wieder neue Farbklecks. Der Höhepunkt der Fahrt war ohne Frage der letzte etwa 16 Meter hohe Drop neben der Station. Er konnte auch von den Wellen des Forts in Silver City aus sehr gut eingesehen werden. Von dort aus konnte man wunderbar Fotos machen, ohne nass zu werden. Nass wurde man auf dem Drop als Fahrer aber in jedem Fall, dazu musste man nicht einmal unbedingt vorne sitzen. Danach gab es noch eine lange Kurve und schon fuhr man in die Weiche vor der Station ein, die dann entschied, ob man rechts oder links aussteigen musste.

1991 entschloss man sich aufgrund der gestiegenen Besucherzahlen und Wartezeiten von bis zu 2 Stunden dazu, die Doppelstation zu nutzen und die eine lange Bahn in 2 kürzere aufzuteilen. Auch diese Trennung erfolgte weitestgehend in Eigenregie, allerdings in enger Zusammenarbeit mit der Firma Mack Rides, die solche Wasserbahnen inzwischen schon in Serie baute und im Phantasialand für die Technik der Lifthills zuständig war. Die Trennung in der Saison 1992 veränderte die Bahn nachhaltig und kostete sie neben einigen Drops und den Wildwasserstudeln auch fast die Hälfte ihrer Strecke. Denn die beiden Bahnen, die als Ergebnis daraus entstanden waren, selbst zusammengenommen gute 450 Meter kürzer als die ursprüngliche Wildwasserbahn. Auch diese Verkürzung hatte natürlich Auswirkungen auf die Kapazität. Die Fahrt dauerte weniger lang und so konnten mehr Personen pro Stunde durch die Attraktion geschleust werden. So entstanden dann Wildwasserbahn 1 und 2, die erst 2002 ihren Namen Wildwash und Stonewash Creek erhielten und bis zu ihrem Abriss 2011 ihren Dienst taten. Die Station wurde in dieser Zeit mehrfach umgebaut und den Gegebenheiten angepasst und auch die beiden Schlussdrops erfuhren nach der Trennung noch weitere Umbauten, da der Lärmschutz der Anwohner eine teilweise Einhausung nötig machte. Ich bin die Wasserbahnen alle gerne gefahren, auch wenn die erste sicher die beste davon war. Stonewash und Wildwash Creek bekamen für mich jedoch einen besonderen Reiz, als man 1996 die Achterbahn Colorado Adventure über die Wasserrinne hinwegrasen ließ. Es war ein einzigartiges Gefühl, den wilden Minenzug über seinem Kopf hinwegrattern zu sehen. Chiapas darf man als würdigen Nachfolger der alten Wildwasserbahn sehen. Auch hier wurde wieder eine einmalige Bahn geschaffen, die innovativ und einzigartig eine völlig neue Wasserfahrt bietet. Ich hoffe, dass sie uns mindestens so lange erhalten bleibt wie ihre Vorgänger.

0: sehr verehrte Damen und Herren, liebe Kinder, herzlich willkommen an Bord des Untergangs. Ich mache Sie darauf aufmerksam, Rauchen, Essen und Trinken ist an Bord nicht gestattet.
1: Wer das Phantasialand in den letzten Jahren erst kennengelernt hat, der wird sie nicht mehr fahren gesehen haben, die futuristischen Züge des Phantasialand-Jets. Drei Stück davon gab es, einen in Dunkel und Hellblau, einen in Rot und Blau und den letzten in Türkis. Von ihnen ist nichts mehr übrig geblieben. 1974 wurde die damals noch Monorail genannte Rundfahrt gebaut und führte den Besucher in einer großen Acht über die Parkflächen links und rechts des Lenderbachsweges. Die Station war eine Konstruktion aus Stahl, Beton und grün-weißen Kunststoffplan, die gleich gegenüber des Delfinariums stand, das ja inzwischen zur Arena de Fiesta umgebaut wurde. Unter der Station, die 1997 in einen aztekischen Tempel umgestaltet und nach dem Abbau der Bahn als Veranstaltungsraum für die Kindershow Vier Freunde im Tula-Tempel genutzt wurde, bis der Bau der Wasserbahn Sherpas einen Abriss unumgänglich machte, befand sich der Monorail Snack. Die Fahrt mit dem Phantasialand-Jet startete also in etwa dort, wo sich heute die Splash-Zone der Wasserbahn befindet, und führte in Richtung Mystery Castle, das es damals freilich noch nicht gab. Seine Strecke führte über die Häuser der Westernstadt, in einem weiten Bogen durch die künstlichen Felsen der Gebirgsbahn und einige Jahre lang über die Westernhäuser des zweiten Straßenzuges von Silver City wieder zurück zur Station, wo man die Strecke querte und entlang der Casa Magnetica und der Hacienda Don Pedro dann auch den Lenderbachsweg überwand.
0: Der Phantasialandbank mit Geldautomat für ihre Geldgeschäfte und als Hauptgebäude der Westernstadt. Hier präsentieren wir Ihnen die besten Star-Imitatoren mit internationalen Kurs. Selbstverständlich kein Playback, sondern live gesehen.
1: Auf der anderen Seite führte der Weg dann um das Dampfkarussell herum und über die Verwaltung und den damaligen Busparkplatz bis zum Haupteingang in Berlin, über den die Schienen auch hinwegführten. Noch einmal kreuzte man dann den Lenterbachsweg und fuhr nach einem kurzen Schlenker über die damals auch gerade neu entstandene Wildwasserbahn wieder in die Station ein. Der Phantasialand-Jet diente also in erster Linie dazu, sich einen Überblick über den Park zu verschaffen. Außerdem war er mit seinem auffälligen Design und dem einmaligen Fahrgefühl selbst eine Attraktion. In den vollklimatisierten Wagen, insgesamt 6 pro Zug mit jeweils 12 Sitzplätzen, schwebte man mit etwa 10 km/h über den Köpfen der Besucher dahin. Das Besondere waren die aluminiumverkleideten Stahlrahmenzüge mit Sicherheitsglas, die einen ausgesprochen futuristischen Look hatten, und die unübertroffen elegante Schiene, die nicht aus kantigen Stahlträgern oder Betonbögen bestand, wie das heute oft der Fall ist. Die Schiene war ein Stahlrohr, an dem seitlich L-förmige Stahlträger angeschweißt waren und auf deren Oberseite ein Stahlband wie die Flosse eines Haies saß. Unter den nach unten weisenden Schenkeln des L lag dabei die Stromversorgung verborgen. Auf dem Rücken des L liefen die Gummiräder und von rechts und links schlossen sich die Führungs- und Antriebsräder an das Stahlband der Schienenoberseite. Das machte die Schiene sehr kompakt und das Konstruktion um einiges schlanker, als man das heute noch in den Disney-Parks oder dem Europapark zum Beispiel beobachten kann. Außerdem konnte sich der Zug in den Kurven so leicht zur Seite neigen, was bei den Fahrgästen ein sehr angenehmes Fahrgefühl verursachte. Ausgelegt war die Bahn für deutlich höhere Geschwindigkeiten. Fahrten mit 40 km/h waren durchaus vorgesehen. Das hatte aber auch einen bestimmten Grund, denn die Bahn sollte ursprünglich das Parkgelände verlassen und Besucher vom Brühler Bahnhof in den Park bringen. Diese Idee scheiterte daran, dass man in einiger Entfernung zwar, aber wohl doch zu nah am Brühler Schloss vorbei eine Fahrstrecke hätte bauen müssen, und das kam nicht in Frage, hielt man damals doch das durchaus sehenswerte Schloss für den wichtigsten Besuchsgrund des beschaulichen Städtchens Brühl. So blieb der Jet als Aussichtsfahrt auf dem Parkgelände. Seine Strecke wurde dabei mehrfach leicht verändert. Mit dem Bau der Silbermine, deren Station die zweite Gasse der Westernstadt vereinnahmte, bekam der Jet 1983 eine neue Attraktion, den sogenannten Zeittunnel, in dem man Höhlenmenschen und Dinosaurier begegnete.
0: Machen Sie sich jetzt bereit zu einer Fahrt durch unseren prähistorischen Zeittunnel. Lassen Sie sich zurückversetzen in die Zeit des Mammuts und der Dinosaurier, die vor rund 90 Millionen Jahren diese Erde bevölkerten.
1: Diese verbargen sich eigentlich hinter den Kulissen der mexikanischen Stadt in der Silbermine, die allerdings erst im folgenden Jahr ihre Pforten öffnete. Die nächste größere Streckenänderung machte dann der Bau des Galaxy notwendig, den die Bahnen elegant umkreisten. Auch der Jet musste durch den Brand der Gebirgsbahn 2001 den Verlust eines seiner Züge beklagen, der zwar nicht zerstört wurde, dennoch aber nicht mehr einwandfrei fahrtüchtig war. Mit dem Bau von RiverQuest gab es die letzte Änderung im Streckenverlauf, bis die Einschienenbahn dann 2008 ihren Betrieb ganz einstellte und verschrottete.
0: Meine Damen und Herren, wir kommen jetzt zur Endstation und hoffen, dass Ihnen die Fahrt an Bord des Phantasialand-Jets gefallen hat. Phantasialand ist geöffnet einschließlich 31. Oktober und zwar täglich ab 9 Uhr. Bitte achten Sie darauf, die Türen öffnen automatisch. Immer nach rechts aussteigen und bitte Hände weg vom Treppen. Auf Wiedersehen und weiterhin viel Spaß im Phantasialand.
1: Für mich ist diese Verschrottung ein Stich ins Herz, denn die Monorail war einzigartig, ein Dokument ihrer Ära und Zeugnis für das gestalterische Genie von Anton Schwarzkopf. Sie hätte es verdient, samt Schiene in einem Technikmuseum zu stehen. Oder vielleicht als Wahrzeichen des Parks auf einem Stück Strecke über dem Haupteingang. Stattdessen landete sie fein zertrennt in großen Containern. Noch heute kann man an einigen Stellen sehen, dass es den Jet einmal gegeben hat. Die Ein- und Ausfahrten in RiverQuest sind noch deutlich sichtbar. Und auch die RiverQuest-Abfahrt nach dem Strudel hat ihre Form der darunter einst verlaufenden Jetstrecke zu verdanken. Im Inneren der Anlage findet man zudem noch einen Notausstieg in Form eines Balkons. Aber auch an Stellen, an denen es nie eine Schiene gab, wurde vorsorglich der Jet eingeplant. So gibt es noch heute an der Rückseite von Woostown die Vorbereitung für eine Jetstation. Dort sollte der Jet wohl einmal auf seinem Weg in das noch immer in Planung befindliche Ferienressort im Ententeichdreieck einen Zwischenhalt einlegen. Letzten Endes gab wohl das Problem der fehlenden Ersatzteile und das generelle Alter der Anlage den Anlass, sich von der Aussichtsfahrt zu trennen. Außerdem war es schon lange ein Dorn im Auge der Parkführung, dass der Jet mit seinem auffälligen Design die Illusion der neu gestalteten Themenbereiche doch sehr störte. Und wenn ich mir vorstelle, der Jet würde sich heute durch die Felsen Klugheims schlängeln, dann war diese Überlegung vielleicht gar nicht so verkehrt. Für mich gehörte eine Fahrt mit dem Jet bei jedem Besuch einfach dazu. Auch als die Polster immer ungemütlicher wurden, es anfing in einigen Wagen ein wenig unangenehm zu riechen und man den Zügen ihr Alter nicht erst auf den zweiten Blick ansah. Es war das sanfte Gleiten, das leichte Neigen in den Kurven und die Erinnerung an all die Besuche zuvor, die den Zauber des Phantasialand-Jets für mich ausmachte.

Es war einmal. So beginnen Märchen. Und davon gab es eine ganze Menge im Märchenwald, der sich bis 2009 um den Moonsee erstreckte. Er existierte schon 3 Jahre, als das Duo Schmidt-Löffelhardt sich dazu entschloss, einer der wohl bekanntesten Märchensammlungen eine einzigartige Attraktion zu widmen. Einige von euch werden jetzt schon ahnen, worum es geht, und ihr liegt da schon ganz richtig. Natürlich geht es um die Sammlung der Märchen, die Scheherazade ihrem König in 1001 Nacht erzählte. Die Geschichten von Sindbad dem Seefahrer oder Ali Baba, der sich 40 Räubern stellen muss, sind den meisten ziemlich bekannt. Szenen davon fanden sich auch in Europas erstem vollständig thematisierten Dark Ride. Die Gondelbahn 1001 Nacht war technisch gesehen eine Geisterbahn aus dem Hause Schwarzkopf und wurde 1970 eröffnet. Damals war sie tatsächlich die erste Themenfahrt, die sich in einer auch von außen komplett verkleideten Halle befand. Der Drache, in dessen Maul man verschwand, dürfte den meisten von euch noch ein Begriff sein. Außerdem waren auf der Frontseite noch ein Tempel, ein orientalischer Turm und ein Totenschädel mit Wasserfall zu sehen. Was aber die wenigsten von euch wissen, es gab auch lebendige Tiere auf dieser Attraktion. Noch in den späten 70ern bevölkerten einige Ziegen die zerklüftete Felsenlandschaft an der Seite der Gondelbahn. In den Anfangsjahren musste man für die Gondelbahn noch pro Fahrt bezahlen. Daher gab es an der Station noch ein Kassenhäuschen, das noch bis zu ihrem Abriss gut zu erkennen war. Im Untergeschoss der eigentlich recht kleinen Halle befanden sich neben der Station auch noch Abstellgleise, eine kleine Werkstatt und eine Garage. Bei ihrer Eröffnung führte die Strecke im Außenbereich einfach über eine grüne Wiese und die Gondeln fuhren noch einzeln. Später kam unter diese Strecke dann die Bottichfahrt bis zu deren Umbau zum Walzertreiben. Beides konnte man von den Gondeln aus wunderbar beobachten. Und schon sehr bald wurde es nötig, die Kapazität der Bahn zu steigern, was man durch die Kombination von jeweils 3 Einzelwagen zu einem Zugverband erreichte.

Die Gondeln waren wie kleine Schiffe gestaltet, deren Segel sich so weit im Wind blähte, dass es ein Dach über den Sitzen bildete. Jedes dieser Dächer war mit einem eigenen Motiv bemalt. Schon damals war das Phantasialand kein Ort für billige Massenwaren. Das machte auch die Gestaltung des Innenraumes deutlich. Der Drache ging in einen Felsen über, durch den sich die Bahn dann in engen Kurven schlängelte. Dabei öffneten sich immer wieder Blicke auf neue, detailreich gestaltete Puppenszenen aus dem Märchen. Eine der beeindruckendsten war für mich immer eigentlich die erste in der Bahn, Sindbad in den Klauen des mächtigen Vogel Rock. Doch auch die anderen Szenen hatten durchaus ihren Reiz. Man brauchte sicherlich mehr als eine Fahrt, um all die vielen kleinen Dinge zu entdecken, die liebevolle Puppenmacher und kreative Kulissenbauer in ihrer Arbeit versteckt hatten. Viel zu schnell kam der Abstieg in der unheimlichen, aber dennoch wunderschönen Tropfsteinhöhle, die nach dem feuerschutztechnischen Umbau 2001 leider sehr viel an Charme verloren hat, so wie auch der Rest der Bahn. Ich habe mich als Kind immer unglaublich gerne verzaubern lassen. Und selbst als Erwachsener war eine Fahrt immer noch ein wunderbares Erlebnis. Ihr wisst, ich bin ein Nostalgiker und ja, der Abriss der Gondelbahn hat mich damals hart getroffen. Auch ihr Ersatz, das Mosse Schokolade, kann mich nicht darüber hinwegtrösten. Dazu kann ich diesen Dark Ride aus den verschiedensten Gründen einfach nicht genug abgeben. Trotzdem bleibt die Gondelbahn natürlich immer eine schöne Erinnerung.

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Ja, herzlich willkommen wieder zurück zu FPC Technik. Heute schauen wir mal auf einen sehr jungen Coaster-Typen, den ihr vielleicht auch schon mal gefahren seid. Mit Coaster-Typ meine ich also die Art und Weise, was es für verschiedene Coaster-Arten oder Achterbahnarten gibt. Ja, von diesem Typ gibt es weltweit gerade mal 10 Stück und nur 4 davon sind in Europa beheimatet und einen einzigen gibt es in Deutschland. Dieser Coaster-Typ wurde entwickelt zwischen den Jahren 1994 und 1995 und die erste Variante oder das erste Modell wurde im März 1998 in Betrieb genommen. Habt ihr eine Ahnung, um was es geht? Richtig, es handelt sich um den Dive Coaster oder auch Diving Machine genannt. Der Coaster hat dabei ein paar Eigenschaften, die man bei anderen Typen so nicht findet. Das namensgebende Element ist natürlich der First Drop, der bei allen 10 Achterbahnen ziemlich genau 90 Grad beträgt. Somit fällt der Zug tatsächlich senkrecht in die Tiefe. Er taucht sozusagen in den Abgrund und dieses Abtauchen hat dem Coaster seinen Namen gegeben. Um den Effekt jetzt dann noch zu verstärken, bestehen die Wagen aus maximal 3 Reihen, wobei nebeneinander je nach Variante 6 bis 10 Passagiere Platz nehmen können. Diese Wagen werden dann oben vor der Abfahrt in einer schrägen Position gestoppt, meist so bei 45 Grad, und die Passagiere blicken somit direkt in die Tiefe. Hierbei hat man natürlich keine langen Züge verwendet, da die hinteren Passagiere sonst von dem Effekt natürlich nichts mitbekommen würden. Deswegen maximal 3 Reihen. Dieser Coaster-Typ wird derzeit nur vom Polygon Mabillard hergestellt und hat immer 3 Hauptelemente, die am Anfang bei fast jeder Variante ähnlich aufgebaut sind. Zuerst befördert der Lifthill die Wagen auf eine Höhe von ca. 50 bis 65 Metern. Lediglich Krake im Heidepark, der einzigste Dive Coaster in Deutschland, ist mit 41 Meter der niedrigste. Oben auf dem Lifthill wird der Wagen in einer Kurve langsam auf den First Drop geschoben. Mitten in der Bewegung nach unten bremst der Wagen ab und wird festgehalten. Die Passagiere blicken nach unten in ein meist mit Nebel gefülltes Loch in der Erde oder wie bei Krake zum Beispiel in das Maul von einer riesigen Krake, die gerade ein Schiff zerdrückt. Nach einigen Sekunden Stopp wird die Bremse gelöst und der Wagen stürzt senkrecht in die Tiefe und in das Loch hinein. Nach dem Loch erfolgt dann meistens ein sogenannter Splashdown. Das ist eine Durchfahrt durch ein Wasserbecken, bei dem am Wagen angebrachte Leitbleche das Wasser des Sees aufschleudern und wie eine Fontäne hinter dem Wagen herzieht. Danach fährt der Wagen

0: sofort in einen sogenannten Immelmann, bei dem der Wagen zuerst einen halben Looping nach oben durchfährt und dann eine halbe Rolle folgt. So fährt der Zug nach dem Element genau in die entgegengesetzte Richtung, aus der er gekommen ist, wieder zurück. Meistens ist die Fahrt dann auch schon wieder beendet und der Wagen fährt noch über einen kleinen Hügel in die Schlussbremse. In seltenen Fällen folgt noch eine etwas längere Strecke oder auch noch sogar ein zweiter Dive mit Immelmann und einem zweiten Splashdown. Allerdings erheblich niedriger als der erste. Das ist natürlich auch verständlich, wenn man bedenkt, dass sehr viel Energie des Wagens bei dem Splashdown dazu verwendet wird, dass das Wasser in der Fontäne eben hochgespritzt wird. Als weitere Besonderheit ist bei den Wagen zu sehen, dass diese keinen Boden haben. Das heißt, man sitzt also wirklich nur in seinem Sitz und hat unter sich nichts da. Das war zwar am Anfang jetzt nicht so, bei den ersten Modellen gab es die Wagen durchaus noch mit Boden, allerdings sind die neueren Modelle jetzt komplett ohne Boden aufgebaut, weil das dann entsprechend doch interessanter war, so etwas zu bieten. Das bedingt allerdings auch eine Notwendigkeit beim Ein- und Aussteigen. Da ja kein Boden vorhanden ist, muss in der Station ein Boden hydraulisch angehoben werden bzw. dann abgesenkt werden, sodass die Passagiere relativ einfach ein- und aussteigen können. Da in der ersten Reihe dann auch die Begrenzung nach vorne fehlt, wird auch immer eine Art Zaun vor der ersten Reihe eingeklappt oder ausgefahren, sodass eben kein Mitfahrer die Plattform nach vorne herunterfallen kann. Vor dem Start werden dann sämtliche Boden abgesenkt und der vordere Zaun auf die Seite geschwenkt, sodass der Wagen dann auf den ersten Lifthill hochfahren kann. Wer noch nie so einen Coaster gefahren ist, der sollte sich das unbedingt mal antun. Das ist wirklich ein komplett anderes Gefühl als im Vergleich jetzt zu einer normalen Achterbahn, gerade wenn man da oben dann stehen bleibt und nach unten guckt und in den Gurten hängt sozusagen, auch wenn die Fahrt leider nur immer sehr kurz ist. In Europa stehen euch dazu die Krake im Heidepark zur Verfügung. Es ist immerhin der einzigste Dive Coaster in Deutschland. Dann haben wir noch in den Niederlanden im Freizeitpark Efteling. Ein relativ neuer Coaster, der Baron 1898, ist jetzt der neueste Dive Coaster in Europa. Er ist zwar nicht der längste, aber er hat doch immerhin eine längere Strecke als die Krake, fährt noch eine ganz schöne Strecke. Oblivion, The Black Hole im Gardaland in Italien, bietet den längsten Dive Coaster in Europa mit immerhin 566 Meter Streckenlänge. Das sind immerhin 100 Meter mehr als bei Krake. Der Rekordhalter unter den Dive Coastern befindet sich in Cedar Point in Amerika, hat einen Namen, den ich kaum aussprechen kann, nennt sich nämlich Val Raven und wurde erst am 7. Mai 2016 eröffnet. Es ist der höchste Dive Coaster mit 68 Metern Höhe, der schnellste mit 120 Stundenkilometer, der längste mit 1040 Metern, der Dive Coaster mit den meisten Inversionen, nämlich ganze 3 Stück, und der mit dem längsten First Drop mit immerhin 65,2 Metern. Außerdem heimst er noch den Rekord für die höchste Inversion eines Dive Coasters ein mit 50,3 Metern. Somit bleibt also kein einziger Rekord für einen der 9 anderen Dive Coasters in der Welt möglich. Ja, ich hoffe, ich habe euch ein bisschen Lust auf einen Dive Coaster mal gemacht. Wenn ihr Zeit habt und im Heidepark vorbeikommt oder bei Efteling, sind immerhin die nächsten von uns aus gesehen, von Deutschland aus gesehen. Legt den Stopp ein, fahrt mal so einen Dive Coaster und berichtet bei uns im Forum unter freizeitparkcheck.de, wie es euch gefallen hat. Ich wünsche euch noch viel Spaß, einen schönen Abend und Servus! 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Heute D wie Dive Coaster.
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2: Im Studio Fenribesel-Freundlieb. Schönen guten Abend. Bundesgesundheitsminister Linnemann will die Pflegereform wie geplant übermorgen auf den Weg bringen. Das hat ein Sprecher von ihm bestätigt. Auch wenn SPD und Union sich bisher nicht einig sind. Jana Klonikowski mit den Einzelheiten.
3: Die SPD droht weiter mit einer Blockade der Pflegereform und fordert Nachbesserungen. Sie will etwa eine Begrenzung der Kosten für Pflegebedürftige erreichen. Das lehnt die Union bisher ab. Deswegen gab es zuletzt auch mehrere Krisengespräche. Daran beteiligt waren neben Linnemann offenbar auch Kanzler Merz, Vizekanzler Klingbeil und Kanzleramtschefin Waken. Die Pflegeversicherung steckt tief in den roten Zahlen. Die Reform soll die finanzielle Lage verbessern.
2: Seit 75 Jahren wacht das Bundesverfassungsgericht in Karlsruhe über das Grundgesetz. Wer sich in seinen Grundrechten verletzt fühlt, kann sich an das Gericht wenden. Mit einem Festakt wurde das Jubiläum heute gefeiert. Aber nicht ganz unbeschwert, sagte Bundespräsident Steinmeier.
4: Viele Menschen in unserem Land sorgen sich um unsere Demokratie und unseren Rechtsstaat, sind beunruhigt über das Erstarken von Kräften an den politischen Rändern, die beides als das System diskreditieren. Aber gerade deshalb sage ich hier gleich zu Anfang, das Grundgesetz gilt, es gilt für alle und in allen deutschen Ländern.
2: Ex-Unionsfraktionschef Jens Spahn ist nicht mehr Teil des Haushaltsausschusses im Bundestag. Das hat er seinen Kollegen über WhatsApp mitgeteilt. Spahn hatte bei einer Sitzung gefehlt, angeblich wegen seines kranken Kindes. Dann wurde er aber auf Sardinien am Flughafen fotografiert. Trotz der aktuellen Wirtschaftsflaute läuft es für deutsche Start-ups gerade ziemlich gut. Bis September haben die Unternehmen laut Start-up-Verband schon rund 8 Milliarden Euro an Investitionen eingesammelt. Das ist mehr als im gesamten letzten Jahr. Das Raumfahrtunternehmen SpaceX von Elon Musk hat heute den nächsten Meilenstein erreicht. Die Starship-Rakete hat erstmals die Erdumlaufbahn erreicht und unseren Planeten umrundet. In nur 3 Stunden auch deutlich schneller als geplant. Dabei wurden auch gleich neue Starlink-Satelliten verteilt.
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5: Mit KI-Support. Viele Wolken gibt es in den nächsten Stunden, vor allem im Nordwesten. An der Küste kann auch mal ein Schauer runterkommen. Ganz vereinzelt ist sogar ein Gewitter dabei. Sonst bleibt es meist trocken und die Tiefstwerte liegen zwischen 16 und 5 Grad. Morgen wird's oft freundlich, nur im Norden sind mehr Wolken dabei. Warm wird's trotzdem mit bis zu 30 Grad.

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2: Im Studio Finn Riebesel Freundlieb. Schönen guten Abend. Bundesgesundheitsminister Lindemann will die Pflegereform wie geplant übermorgen auf den Weg bringen. Das hat ein Sprecher von ihm bestätigt. Auch wenn SPD und Union sich bisher nicht einig sind. Jana Klonikowski mit den Einzelheiten.
3: Die SPD droht weiter mit einer Blockade der Pflegereform und fordert Nachbesserungen. Sie will etwa eine Begrenzung der Kosten für Pflegebedürftige erreichen. Das lehnt die Union bisher ab. Deswegen gab es zuletzt auch mehrere Krisengespräche. Daran beteiligt waren neben Lindemann offenbar auch Kanzler Merz, Vizekanzler Klingbeil und Kanzleramtschefin Waken. Die Pflegeversicherung steckt tief in den roten Zahlen. Die Reform soll die finanzielle Lage verbessern.
2: Seit 75 Jahren wacht das Bundesverfassungsgericht in Karlsruhe über das Grundgesetz. Wer sich in seinen Grundrechten verletzt fühlt, kann sich an das Gericht wenden. Mit einem Festakt wurde das Jubiläum heute gefeiert, aber nicht ganz unbeschwert, sagte Bundespräsident Steinmeier.
4: Viele Menschen in unserem Land sorgen sich um unsere Demokratie und unseren Rechtsstaat, sind beunruhigt über das Erstarken von Kräften an den politischen Rändern, die beides als das System diskreditieren. Aber gerade deshalb sage ich hier gleich zu Anfang, das Grundgesetz gilt, es gilt für alle und in allen deutschen Ländern.
2: Ex-Unionsfraktionschef Jens Spahn ist nicht mehr Teil des Haushaltsausschusses im Bundestag. Das hat er seinen Kollegen über WhatsApp mitgeteilt. Spahn hatte bei einer Sitzung gefehlt, angeblich wegen seines kranken Kindes. Dann wurde er aber auf Sardinien am Flughafen fotografiert. Trotz der aktuellen Wirtschaftsflaute läuft es für deutsche Start-ups gerade ziemlich gut. Bis September haben die Unternehmen laut Start-up-Verband schon rund 8 Milliarden Euro an Investitionen eingesammelt. Das ist mehr als im gesamten letzten Jahr. Das Raumfahrtunternehmen SpaceX von Elon Musk hat heute den nächsten Meilenstein erreicht. Die Starship-Rakete hat erstmals die Erdumlaufbahn erreicht und unseren Planeten umrundet. In nur 3 Stunden auch deutlich schneller als geplant. Dabei wurden auch gleich neue Starlink-Satelliten verteilt.
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5: Mit KI-Support. Viele Wolken gibt es in den nächsten Stunden, vor allem im Nordwesten. An der Küste kann auch mal ein Schauer runterkommen. Ganz vereinzelt ist sogar ein Gewitter dabei. Sonst bleibt es meist trocken und die Tiefstwerte liegen zwischen 16 und 5 Grad. Morgen wird's oft freundlich, nur im Norden sind mehr Wolken dabei. Warm wird's trotzdem mit bis zu 30 Grad.

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1: Im Studio Anna Löwer. Schönen guten Abend. Gesundheitsminister Linnemann will die Pflegereform wie geplant am Mittwoch auf den Weg bringen, auch wenn SPD und Union sich bisher nicht einig sind. Das hat ein Sprecher von Linnemann bestätigt. Jana Klonikowski berichtet.
2: Die SPD droht weiter mit einer Blockade der Pflegereform und fordert Nachbesserungen. Sie will etwa eine Begrenzung der Kosten für Pflegebedürftige erreichen. Das lehnt die Union bisher ab. Deswegen gab es zuletzt auch mehrere Krisengespräche. Daran beteiligt waren neben Linnemann offenbar auch Kanzler Merz, Vizekanzler Klingbeil und Kanzleramtschefin Waken. Die Pflegeversicherung steckt tief in den roten Zahlen. Die Reform soll die finanzielle Lage verbessern.
1: Ex-Unionsfraktionschef Spahn ist nicht mehr Teil des Haushaltsausschusses im Bundestag. Das hat er seinen Kollegen über WhatsApp mitgeteilt. Spahn hatte im Ausschuss gefehlt, angeblich wegen seines kranken Kindes. Dann wurde er aber auf Sardinien am Flughafen fotografiert. Den Sitz im Haushaltsausschuss hatte er nach seinem Aus als Unionsfraktionschef bekommen. Damals gab es Diskussionen darüber, dass er eine in Deutschland verbotene Leihmutter in den USA für die Geburt seines Sohnes engagiert hatte. Mehrere Bundesländer verlängern das Sonntagsfahrverbot für Lkw. NRW und Baden-Württemberg behalten die Maßnahme wegen der niedrigen Flusspegel bis Ende Oktober bei. Das Verbot war letzten Monat gelockert worden, um Transporte vom Wasser auf die Straße zu verlagern. Seit 75 Jahren wacht das Bundesverfassungsgericht in Karlsruhe über das Grundgesetz. Mit einem Festakt wurde dort jetzt das Jubiläum gefeiert. Wer sich in seinen Grundrechten verletzt fühlt, kann sich an das Gericht wenden. Der größte Waldbrand in Frankreich seit 1949 ist gelöscht. Das Feuer war im Juli ausgebrochen. In den letzten Wochen schwelte der Brand noch unter der Erde weiter. Mehr als 200.000 Menschen mussten zwischenzeitlich in Sicherheit gebracht werden, darunter viele Touristen.
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3: Mit KI-Support. Viele Wolken gibt es in den nächsten Stunden, vor allem im Nordwesten. An der Küste kann auch mal ein Schauer runterkommen. Ganz vereinzelt ist sogar ein Gewitter dabei. Sonst bleibt es meist trocken und die Tiefstwerte liegen zwischen 16 und 5 Grad. Morgen wird's oft freundlich, nur im Norden sind mehr Wolken dabei. Warm wird's trotzdem mit bis zu 30 Grad.

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2: Im Studio Anna Löwer. Schönen guten Abend. Gesundheitsminister Lindemann will die Pflegereform wie geplant am Mittwoch auf den Weg bringen, auch wenn SPD und Union sich bisher nicht einig sind. Das hat ein Sprecher von Lindemann bestätigt. Jana Klonikowski berichtet.
3: Die SPD droht weiter mit einer Blockade der Pflegereform und fordert Nachbesserungen. Sie will etwa eine Begrenzung der Kosten für Pflegebedürftige erreichen. Das lehnt die Union bisher ab. Deswegen gab es zuletzt auch mehrere Krisengespräche. Daran beteiligt waren neben Lindemann offenbar auch Kanzler Merz, Vizekanzler Klingbeil und Kanzleramtschefin Waken. Die Pflegeversicherung steckt tief in den roten Zahlen. Die Reform soll die finanzielle Lage verbessern.
2: Ex-Unionsfraktionschef Spahn ist nicht mehr Teil des Haushaltsausschusses im Bundestag. Das hat er seinen Kollegen über WhatsApp mitgeteilt. Spahn hatte im Ausschuss gefehlt, angeblich wegen seines kranken Kindes. Dann wurde er aber auf Sardinien am Flughafen fotografiert. Den Sitz im Haushaltsausschuss hatte er nach seinem Aus als Unionsfraktionschef bekommen. Damals gab es Diskussionen darüber, dass er eine in Deutschland verbotene Leihmutter in den USA für die Geburt seines Sohnes engagiert hatte. Mehrere Bundesländer verlängern das Sonntagsfahrverbot für Lkw. NRW und Baden-Württemberg behalten die Maßnahme wegen der niedrigen Flusspegel bis Ende Oktober bei. Das Verbot war letzten Monat gelockert worden, um Transporte vom Wasser auf die Straße zu verlagern. Seit 75 Jahren wacht das Bundesverfassungsgericht in Karlsruhe über das Grundgesetz. Mit einem Festakt wurde dort jetzt das Jubiläum gefeiert. Wer sich in seinen Grundrechten verletzt fühlt, kann sich an das Gericht wenden. Der größte Waldbrand in Frankreich seit 1949 ist gelöscht. Das Feuer war im Juli ausgebrochen. In den letzten Wochen schwelte der Brand noch unter der Erde weiter. Mehr als 200.000 Menschen mussten zwischenzeitlich in Sicherheit gebracht werden, darunter viele Touristen.
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4: Mit KI-Support. Viele Wolken gibt es in den nächsten Stunden, vor allem im Nordwesten. An der Küste kann auch mal ein Schauer runterkommen. Ganz vereinzelt ist sogar ein Gewitter dabei. Sonst bleibt es meist trocken und die Tiefstwerte liegen zwischen 16 und 5 Grad. Morgen wird's oft freundlich, nur im Norden sind mehr Wolken dabei. Warm wird's trotzdem mit bis zu 30 Grad.

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1: Im Studio Anna Löwer. Schönen guten Abend. Die Pflegereform soll trotz des aktuellen Streites in der schwarz-roten Koalition wie geplant am Mittwoch auf den Weg gebracht werden. Das hat ein Sprecher von Gesundheitsminister Linnemann gesagt. Die SPD fordert weiter Nachbesserungen. Sie sieht strukturelle Probleme durch die Reform nicht gelöst. Zu dem Thema wurden kurzfristig nochmal mehrere Krisengespräche zwischen Union und SPD angesetzt. Zu Ergebnissen ist bisher nichts bekannt. Nächster Rückzug von Jens Spahn. Nach seinem Aus als Unionsfraktionschef ist er jetzt auch nicht mehr Teil des Haushaltsausschusses im Bundestag. Das hat er seinen Kollegen über WhatsApp mitgeteilt. Colin Mock mit den Einzelheiten.
2: Hintergrund ist, dass Spahn bei einer Sitzung gefehlt hatte. Erstmal nichts Ungewöhnliches, vor allem weil er sich angeblich um sein krankes Kind kümmern musste. Blöd nur, dass dann Fotos von ihm am Flughafen auf Sardinien aufgetaucht sind. Den Sitz im Haushaltsausschuss hatte er auch erst vor kurzem bekommen, nachdem er als Unionsfraktionschef zurückgetreten war. Da hatte er für Diskussionen gesorgt, weil er für die Geburt seines Sohnes eine in Deutschland verbotene Leihmutter in den USA engagiert hatte.
1: Keine Entspannung bei der Flussschifffahrt in Deutschland. Die Pegel sind weiter viel zu niedrig. Am Rhein sind zuletzt wieder Rekordtiefstände erreicht worden. Daher bleibt etwa in NRW und Baden-Württemberg das Sonntagsfahrverbot für Lkw noch bis Ende Oktober ausgesetzt. Viele Berufe, die besonders unter Personalmangel leiden, haben einen hohen Anteil von Beschäftigten mit Einwanderungsgeschichte. Laut Statistischem Bundesamt machen sie in der Pflege ein Drittel aller Beschäftigten aus. Etwa unter den Köchen oder bei Bus- und Bahnfahrern ist es sogar jeder Zweite. Das Raumfahrtunternehmen SpaceX von Elon Musk hat den nächsten Meilenstein erreicht. Die Starship-Rakete hat erstmals die Erdumlaufbahn erreicht und unseren Planeten umrundet. In nur 3 Stunden auch deutlich schneller als geplant. Dabei wurden auch gleich neue Starlink-Satelliten verteilt.
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3: Mit KI-Support. Viele Wolken gibt es in den nächsten Stunden, vor allem im Nordwesten. An der Küste kann auch mal ein Schauer runterkommen. Ganz vereinzelt ist sogar ein Gewitter dabei. Sonst bleibt es meist trocken und die Tiefstwerte liegen zwischen 16 und 5 Grad. Morgen wird's oft freundlich, nur im Norden sind mehr Wolken dabei. Warm wird's trotzdem mit bis zu 30 Grad.

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2: Im Studio Anna Löwer. Schönen guten Abend. Die Pflegereform soll trotz des aktuellen Streites in der schwarz-roten Koalition wie geplant am Mittwoch auf den Weg gebracht werden. Das hat ein Sprecher von Gesundheitsminister Linnemann gesagt. Die SPD fordert weiter Nachbesserungen. Sie sieht strukturelle Probleme durch die Reform nicht gelöst. Zu dem Thema wurden kurzfristig nochmal mehrere Krisengespräche zwischen Union und SPD angesetzt. Zu Ergebnissen ist bisher nichts bekannt. Nächster Rückzug von Jens Spahn. Nach seinem Aus als Unionsfraktionschef ist er jetzt auch nicht mehr Teil des Haushaltsausschusses im Bundestag. Das hat er seinen Kollegen über WhatsApp mitgeteilt. Colin Mock mit den Einzelheiten.
3: Hintergrund ist, dass Spahn bei einer Sitzung gefehlt hatte. Erstmal nichts Ungewöhnliches, vor allem weil er sich angeblich um sein krankes Kind kümmern musste. Blöd nur, dass dann Fotos von ihm am Flughafen auf Sardinien aufgetaucht sind. Den Sitz im Haushaltsausschuss hatte er auch erst vor kurzem bekommen, nachdem er als Unionsfraktionschef zurückgetreten war. Da hatte er für Diskussionen gesorgt, weil er für die Geburt seines Sohnes eine in Deutschland verbotene Leihmutter in den USA engagiert hatte.
2: Keine Entspannung bei der Flussschifffahrt in Deutschland. Die Pegel sind weiter viel zu niedrig. Am Rhein sind zuletzt wieder Rekordtiefstände erreicht worden. Daher bleibt etwa in NRW und Baden-Württemberg das Sonntagsfahrverbot für Lkw noch bis Ende Oktober ausgesetzt. Viele Berufe, die besonders unter Personalmangel leiden, haben einen hohen Anteil von Beschäftigten mit Einwanderungsgeschichte. Laut Statistischem Bundesamt machen sie in der Pflege ein Drittel aller Beschäftigten aus. Etwa unter den Köchen oder bei Bus- und Bahnfahrern ist es sogar jeder Zweite. Das Raumfahrtunternehmen SpaceX von Elon Musk hat den nächsten Meilenstein erreicht. Die Starship-Rakete hat erstmals die Erdumlaufbahn erreicht und unseren Planeten umrundet. In nur 3 Stunden auch deutlich schneller als geplant. Dabei wurden auch gleich neue Starlink-Satelliten verteilt.
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4: Mit KI-Support. Viele Wolken gibt es in den nächsten Stunden, vor allem im Nordwesten. An der Küste kann auch mal ein Schauer runterkommen. Ganz vereinzelt ist sogar ein Gewitter dabei. Sonst bleibt es meist trocken und die Tiefstwerte liegen zwischen 16 und 5 Grad. Morgen wird's oft freundlich, nur im Norden sind mehr Wolken dabei. Warm wird's trotzdem mit bis zu 30 Grad.

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1: Im Studio Anna Löwer. Schönen guten Abend. Gesundheitsminister Linnemann will die Pflegereform wie geplant am Mittwoch auf den Weg bringen, auch wenn SPD und Union sich bisher nicht einig sind. Das hat ein Sprecher von Linnemann bestätigt. Jana Klonikowski berichtet.
2: Die SPD droht weiter mit einer Blockade der Pflegereform und fordert Nachbesserungen. Sie will etwa eine Begrenzung der Kosten für Pflegebedürftige erreichen. Das lehnt die Union bisher ab. Deswegen gab es zuletzt auch mehrere Krisengespräche. Daran beteiligt waren neben Linnemann offenbar auch Kanzler Merz, Vizekanzler Klingbeil und Kanzleramtschefin Waken. Die Pflegeversicherung steckt tief in den roten Zahlen. Die Reform soll die finanzielle Lage verbessern.
1: Ex-Unionsfraktionschef Spahn ist nicht mehr Teil des Haushaltsausschusses im Bundestag. Das hat er seinen Kollegen über WhatsApp mitgeteilt. Spahn hatte im Ausschuss gefehlt, angeblich wegen seines kranken Kindes. Dann wurde er aber auf Sardinien am Flughafen fotografiert. Den Sitz im Haushaltsausschuss hatte er nach seinem Aus als Unionsfraktionschef bekommen. Damals gab es Diskussionen darüber, dass er eine in Deutschland verbotene Leihmutter in den USA für die Geburt seines Sohnes engagiert hatte. Mehrere Bundesländer verlängern das Sonntagsfahrverbot für Lkw. NRW und Baden-Württemberg behalten die Maßnahme wegen der niedrigen Flusspegel bis Ende Oktober bei. Das Verbot war letzten Monat gelockert worden, um Transporte vom Wasser auf die Straße zu verlagern. Seit 75 Jahren wacht das Bundesverfassungsgericht in Karlsruhe über das Grundgesetz. Mit einem Festakt wurde dort jetzt das Jubiläum gefeiert. Wer sich in seinen Grundrechten verletzt fühlt, kann sich an das Gericht wenden. Der größte Waldbrand in Frankreich seit 1949 ist gelöscht. Das Feuer war im Juli ausgebrochen. In den letzten Wochen schwelte der Brand noch unter der Erde weiter. Mehr als 200.000 Menschen mussten zwischenzeitlich in Sicherheit gebracht werden, darunter viele Touristen.
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3: Mit KI-Support. Viele Wolken gibt es in den nächsten Stunden, vor allem im Nordwesten. An der Küste kann auch mal ein Schauer runterkommen. Ganz vereinzelt ist sogar ein Gewitter dabei. Sonst bleibt es meist trocken und die Tiefstwerte liegen zwischen 16 und 5 Grad. Morgen wird's oft freundlich, nur im Norden sind mehr Wolken dabei. Warm wird's trotzdem mit bis zu 30 Grad.

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2: Im Studio Anna Löwer. Schönen guten Abend. Gesundheitsminister Linnemann will die Pflegereform wie geplant am Mittwoch auf den Weg bringen, auch wenn SPD und Union sich bisher nicht einig sind. Das hat ein Sprecher von Linnemann bestätigt. Jana Klonikowski berichtet.
3: Die SPD droht weiter mit einer Blockade der Pflegereform und fordert Nachbesserungen. Sie will etwa eine Begrenzung der Kosten für Pflegebedürftige erreichen. Das lehnt die Union bisher ab. Deswegen gab es zuletzt auch mehrere Krisengespräche. Daran beteiligt waren neben Linnemann offenbar auch Kanzler Merz, Vizekanzler Klingbeil und Kanzleramtschefin Waken. Die Pflegeversicherung steckt tief in den roten Zahlen. Die Reform soll die finanzielle Lage verbessern.
2: Ex-Unionsfraktionschef Spahn ist nicht mehr Teil des Haushaltsausschusses im Bundestag. Das hat er seinen Kollegen über WhatsApp mitgeteilt. Spahn hatte im Ausschuss gefehlt, angeblich wegen seines kranken Kindes. Dann wurde er aber auf Sardinien am Flughafen fotografiert. Den Sitz im Haushaltsausschuss hatte er nach seinem Aus als Unionsfraktionschef bekommen. Damals gab es Diskussionen darüber, dass er eine in Deutschland verbotene Leihmutter in den USA für die Geburt seines Sohnes engagiert hatte. Mehrere Bundesländer verlängern das Sonntagsfahrverbot für Lkw. NRW und Baden-Württemberg behalten die Maßnahme wegen der niedrigen Flusspegel bis Ende Oktober bei. Das Verbot war letzten Monat gelockert worden, um Transporte vom Wasser auf die Straße zu verlagern. Seit 75 Jahren wacht das Bundesverfassungsgericht in Karlsruhe über das Grundgesetz. Mit einem Festakt wurde dort jetzt das Jubiläum gefeiert. Wer sich in seinen Grundrechten verletzt fühlt, kann sich an das Gericht wenden. Der größte Waldbrand in Frankreich seit 1949 ist gelöscht. Das Feuer war im Juli ausgebrochen. In den letzten Wochen schwelte der Brand noch unter der Erde weiter. Mehr als 200.000 Menschen mussten zwischenzeitlich in Sicherheit gebracht werden, darunter viele Touristen.
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4: Mit KI-Support. Viele Wolken gibt es in den nächsten Stunden, vor allem im Nordwesten. An der Küste kann auch mal ein Schauer runterkommen. Ganz vereinzelt ist sogar ein Gewitter dabei. Sonst bleibt es meist trocken und die Tiefstwerte liegen zwischen 16 und 5 Grad. Morgen wird's oft freundlich, nur im Norden sind mehr Wolken dabei. Warm wird's trotzdem mit bis zu 30 Grad.

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Ja, dann sage ich mal wieder herzlich willkommen zu unserer neuen Sendung von FPC Technik. Heute habt ihr, wie ihr am Anfang schon gehört habt, haben wir den Buchstaben H wie Hybridcoaster. Vielleicht habt ihr das aber auch noch nie gehört, denn es ist ein relativ neuer Coaster-Typ. Und ihr kennt natürlich die Holzcoaster, die sogenannten Woodies, die Stahlachterbahnen. Das sind zwei Typen, die eigentlich in fast allen Freizeitparks den Ton angeben, sage ich jetzt mal. Aber dennoch hat sich in 2011 ein neuer Typ von Achterbahnen in die Achterbahnwelt geschlichen, ohne dass es groß einen Trara und Tamtam dazu gab. Gestartet ist das Ganze im Six Flags Over Texas und dieser Park hat mit dem New Texas Giant eine Holzachterbahn in Betrieb genommen, dessen Fahrspur aus Stahl ist. Und das ist jetzt die Besonderheit, denn ihr werdet jetzt sagen, Holzachterbahnen haben doch ganz normal auch Stahlschienen. Und zwar sind da jede Menge Holzlagen, darauf ist eine Stahlschiene verlegt und darauf fährt die Achterbahn für eine Holzachterbahn. Aber beim Hybridcoaster gibt es einen ganz entscheidenden Unterschied, denn die komplette Fahrspur besteht aus einer Stahlschiene. Da ist also nicht nur eine Stahlplatte, die auf dem Holz drauf liegt, sondern es ist wirklich der komplette Bereich, auf dem die Achterbahn rollt, besteht aus Stahl. Das bedeutet sozusagen, dass die Schienen vorgebogen werden müssen. Die werden also wirklich in der Fabrik gefertigt und dann zur Baustelle gebracht, um sie dort einbauen zu können. Der komplette Unterbau der Schienen besteht allerdings weiterhin aus einem Holzgerüst. Und somit haben Hybridachterbahnen ein eindeutiges Design. Von Weitem sehen sie aus wie Holzachterbahnen, man kann die komplette Holzkonstruktion erkennen, aber man kann auch die bunten Schienen sehen, die durch das Holzgerüst die Fahrstrecke erkennen lassen. Im Vergleich zu einem Stahlcoaster sind die Schienen übrigens nicht rund, sondern sie sind wie ein I aufgebaut. Oben eine Lauffläche und seitlich Platz für die Führungsräder, die somit in diese Schlitze hineingreifen und die Wagen komplett auf der Spur halten. Diese ganze Konstruktion erlaubt es somit auch erstmals Inversionen in ein Holzgerüst einzubauen und das ist natürlich etwas Besonderes für Holzachterbahnen, da es sowas eigentlich für eine komplette Holzkonstruktion nicht gibt. Durch die Stahlschienen ergibt sich damit auch zwangsläufig eine erheblich sanftere Fahrt als mit einer richtigen Holzachterbahn. Nichtsdestotrotz gibt es keine genaue Definition von diesem Typ. Wenn man sich zum Beispiel mal die Wildfire in Kolmaden anschaut, dann hat die Bahn eine ähnliche Schienenstruktur wie eine Holzachterbahn, auch wenn sie durch diverse Stahlträger verstärkt und gehalten wird. Die RCDB, also die Rollercoaster Database, führt Wildfire somit als Holzachterbahn und auch der Park selber bezeichnet sie als solche, als Holzachterbahn, die immerhin drei Inversionen beinhaltet. Nun wird auf der Rollercoaster Database ziemlich viel als Hybrid geführt, also alles, was wirklich einen Holzaufbau hat und eine Stahlschiene hat. Und da sieht man, dass es eigentlich doch relativ viele Bahnen gibt, die wirklich aus mehreren Teilen, also unter verschiedenen Konstruktionsarten gebaut werden. Nichtsdestotrotz findet ihr mittlerweile immer mehr Achterbahnen, hauptsächlich in den Six Flags Parks, die auf eine Kombination von Holzunterbau und Stahlschienen setzen, um einmal das schöne Design einer Holzachterbahn zu haben und andererseits den Fahrkomfort von einer Stahlachterbahn. Leider findet man in Europa kaum eine dieser Achterbahnen. Es gibt lediglich kleinere, meist wilde Mäuse, zum Beispiel im Bran Theme Park oder im Harbour Park in England, oder dann so Minenachterbahnen wie Alucinakis im Terra Mítica oder die Diablo im Port Aventura Park, beide in Spanien. Wenn ihr dann allerdings mal über den großen Teich fliegt, also nach Amerika, dann besucht doch dort mal den Twisted Colossus im Six Flags Magic Mountain oder den Iron Rattler im Six Flags Fiesta Texas oder den New Texas Giant im Six Flags Over Texas. Nicht zu vergessen, Wicked Cyclone auch im Six Flags New England. So, ich hoffe mal, dass natürlich auch solch ein Coaster mal zu uns nach Europa oder sogar nach Deutschland kommt. Aber derzeit sehe ich hier keine Entwicklung oder keine Pläne, dass irgendetwas in der Art aufgebaut wird. Echt schade, aber vielleicht haben wir ja Glück und wir kriegen doch irgendwann mal noch einen richtigen Hybrid-Coaster nach Europa. So, ich hoffe, ich konnte euch einen kleinen Einblick in diese Hybrid-Coaster-Thematik geben
und schaut euch ruhig mal um in der RCDB oder bei uns auf dem Forum. Da könnt ihr auch gerne mitdiskutieren, was denn alles Hybrid-Coaster sind und was nicht. Und ja, ansonsten wünsche ich euch viel Spaß und noch einen schönen Tag. 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
1: Im Studio Anna Löwer. Die Pflegereform soll trotz des aktuellen Streites in der schwarz-roten Koalition wie geplant am Mittwoch auf den Weg gebracht werden. Das hat ein Sprecher von Gesundheitsminister Linnemann gesagt. Die SPD fordert weiter Nachbesserungen. Sie sieht strukturelle Probleme durch die Reform nicht gelöst. Zu dem Thema wurden kurzfristig nochmal mehrere Krisengespräche zwischen Union und SPD angesetzt. Zu Ergebnissen ist bisher nichts bekannt. Keine Entspannung bei der Flussschifffahrt in Deutschland. Die Pegel sind weiter viel zu niedrig. Im Kasten.
2: Ja, am Rhein etwa sind zuletzt wieder Rekordtiefststände erreicht worden und das macht es weiter schwierig, Güter per Schiff über die Flüsse zu transportieren. Die Konsequenz, LKWs dürfen noch länger auch sonntags auf den Autobahnen unterwegs sein. Erste Bundesländer wie NRW oder Baden-Württemberg setzen die Verbote bis mindestens Ende Oktober aus. Dennoch fürchtet die Wirtschaft einen erheblichen Schaden durch das anhaltende Niedrigwasser.
1: Ex-Unionsfraktionschef Spahn ist nicht mehr Teil des Haushaltsausschusses im Bundestag. Das hat er seinen Kollegen über WhatsApp mitgeteilt. Spahn hatte im Ausschuss gefehlt, angeblich wegen seines kranken Kindes. Dann wurde er aber auf Sardinien am Flughafen fotografiert. Den Sitz im Haushaltsausschuss hatte er nach seinem Aus als Unionsfraktionschef bekommen. Damals gab es Diskussionen darüber, dass er eine in Deutschland verbotene Leihmutter in den USA für die Geburt seines Sohnes engagiert hatte. Viele Berufe, die besonders unter Personalmangel leiden, haben einen hohen Anteil von Beschäftigten mit Einwanderungsgeschichte. Laut Statistischem Bundesamt machen sie in der Pflege ein Drittel aller Beschäftigten aus. Etwa unter den Köchen oder bei Bus- und Bahnfahrern ist es sogar jeder Zweite. Das Raumfahrtunternehmen SpaceX von Elon Musk hat den nächsten Meilenstein erreicht. Die Starship-Rakete hat erstmals die Erdumlaufbahn erreicht und unseren Planeten umrundet. In nur 3 Stunden auch deutlich schneller als geplant. Dabei wurden auch gleich neue Starlink-Satelliten verteilt.
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3: Mit KI-Support. Viele Wolken gibt es heute im Norden. Meistens bleibt es dabei trocken und nach Nebel am Morgen wird es in vielen Ecken später sonnig. Die Höchstwerte liegen bei 23 bis 29 Grad. Morgen sind mal weniger Wolken unterwegs. Ab und zu gibt es im Westen am Nachmittag einen Schauer. Sonst bleibt es trocken bei bis zu 29 Grad.

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2: Im Studio Anna Löwer. Die Pflegereform soll trotz des aktuellen Streites in der schwarz-roten Koalition wie geplant am Mittwoch auf den Weg gebracht werden. Das hat ein Sprecher von Gesundheitsminister Linnemann gesagt. Die SPD fordert weiter Nachbesserungen. Sie sieht strukturelle Probleme durch die Reform nicht gelöst. Zu dem Thema wurden kurzfristig nochmal mehrere Krisengespräche zwischen Union und SPD angesetzt. Zu Ergebnissen ist bisher nichts bekannt. Keine Entspannung bei der Flussschifffahrt in Deutschland. Die Pegel sind weiter viel zu niedrig. Imme Kasten.
3: Ja, am Rhein etwa sind zuletzt wieder Rekordtiefststände erreicht worden und das macht es weiter schwierig, Güter per Schiff über die Flüsse zu transportieren. Die Konsequenz, LKWs dürfen noch länger auch sonntags auf den Autobahnen unterwegs sein. Erste Bundesländer wie NRW oder Baden-Württemberg setzen die Verbote bis mindestens Ende Oktober aus. Dennoch fürchtet die Wirtschaft einen erheblichen Schaden durch das anhaltende Niedrigwasser.
2: Ex-Unionsfraktionschef Spahn ist nicht mehr Teil des Haushaltsausschusses im Bundestag. Das hat er seinen Kollegen über WhatsApp mitgeteilt. Spahn hatte im Ausschuss gefehlt, angeblich wegen seines kranken Kindes. Dann wurde er aber auf Sardinien am Flughafen fotografiert. Den Sitz im Haushaltsausschuss hatte er nach seinem Aus als Unionsfraktionschef bekommen. Damals gab es Diskussionen darüber, dass er eine in Deutschland verbotene Leihmutter in den USA für die Geburt seines Sohnes engagiert hatte. Viele Berufe, die besonders unter Personalmangel leiden, haben einen hohen Anteil von Beschäftigten mit Einwanderungsgeschichte. Laut Statistischem Bundesamt machen sie in der Pflege ein Drittel aller Beschäftigten aus. Etwa unter den Köchen oder bei Bus- und Bahnfahrern ist es sogar jeder Zweite. Das Raumfahrtunternehmen SpaceX von Elon Musk hat den nächsten Meilenstein erreicht. Die Starship-Rakete hat erstmals die Erdumlaufbahn erreicht und unseren Planeten umrundet. In nur 3 Stunden auch deutlich schneller als geplant. Dabei wurden auch gleich neue Starlink-Satelliten verteilt.
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4: Mit KI-Support. Viele Wolken gibt es heute im Norden. Meistens bleibt es dabei trocken und nach Nebel am Morgen wird es in vielen Ecken später sonnig. Die Höchstwerte liegen bei 23 bis 29 Grad. Morgen sind mal mehr, mal weniger Wolken unterwegs. Ab und zu gibt es im Westen am Nachmittag einen Schauer. Sonst bleibt es trocken bei bis zu 29 Grad.

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1: Im Studio Anna Löwer. Gesundheitsminister Lindemann will die Pflegereform wie geplant am Mittwoch auf den Weg bringen, auch wenn SPD und Union sich bisher nicht einig sind. Das hat ein Sprecher von Lindemann bestätigt. Jana Klonikowski berichtet.
2: Die SPD droht weiter mit einer Blockade der Pflegereform und fordert Nachbesserungen. Sie will etwa eine Begrenzung der Kosten für Pflegebedürftige erreichen. Das lehnt die Union bisher ab. Deswegen gab es zuletzt auch mehrere Krisengespräche. Daran beteiligt waren neben Lindemann offenbar auch Kanzler Merz, Vizekanzler Klingbeil und Kanzleramtschefin Waken. Die Pflegeversicherung steckt tief in den roten Zahlen. Die Reform soll die finanzielle Lage verbessern.
1: Ex-Unionsfraktionschef Spahn ist nicht mehr Teil des Haushaltsausschusses im Bundestag. Das hat er seinen Kollegen über WhatsApp mitgeteilt. Spahn hatte im Ausschuss gefehlt, angeblich wegen seines kranken Kindes. Dann wurde er aber auf Sardinien am Flughafen fotografiert. Den Sitz im Haushaltsausschuss hatte er nach seinem Aus als Unionsfraktionschef bekommen. Damals gab es Diskussionen darüber, dass er eine in Deutschland verbotene Leihmutter in den USA für die Geburt seines Sohnes engagiert hatte. Mehrere Bundesländer verlängern das Sonntagsfahrverbot für Lkw. NRW und Baden-Württemberg behalten die Maßnahme wegen der niedrigen Flusspegel bis Ende Oktober bei. Das Verbot war letzten Monat gelockert worden, um Transporte vom Wasser auf die Straße zu verlagern. Seit 75 Jahren wacht das Bundesverfassungsgericht in Karlsruhe über das Grundgesetz. Mit einem Festakt wurde dort jetzt das Jubiläum gefeiert. Wer sich in seinen Grundrechten verletzt fühlt, kann sich an das Gericht wenden. Die 5 wegen Terrorverdachts festgenommenen Briten sind wieder auf freiem Fuß. Gegen sie wird aber weiter ermittelt. Die Männer sollen einen Anschlag auf einen Luftwaffenstützpunkt im Süden Englands geplant haben. Die Polizei prüft, ob sie im Auftrag eines anderen Staates gehandelt haben.
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3: Mit KI-Support. Viele Wolken gibt es heute im Norden. Meistens bleibt es dabei trocken und nach Nebel am Morgen wird es in vielen Ecken